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McDonald's. 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

Grund. Sie hören ständig in der Werbung, das Essen bei McDonald's wäre preiswert, lecker und gesund. Und sie hängen den ganzen Tag lang vor dem Fernseher. Ist das Programm auch noch so mies? Und interessieren sich für Paris Hilton. Und damit meine ich nicht etwa das Hilton in Paris. Und dann ihre tollen Wirtschaftskonzepte, wie man den Umsatz in die Höhe treibt. Und zwar erstmal massenweise Arbeiter entlassen, auch wenn die Firma schwarze Zahlen schreibt. Und dann die ganzen hässlichen Graffitis, mit denen sie ihre Cities überziehen. Und sie feiern groteske Feste, wie zum Beispiel Halloween. Und ihre Sprache ist voller Anglizismen. Klar, denn auf Englisch.

NSA oder FBI. Und auch ein Wort wie CIA Agent klingt doch echt viel eleganter und charmanter als Folterknecht. Und dann die amerikanischen Schüler. Laut PISA-Studie sind die ziemlich doof. Deshalb schreiben da wohl auch alle den Genitiv vor dem S mit Apostroph. Dafür sind sie in den vielen Computerspielen, wo man Leute totschießen muss, gar nicht schlecht. Manchmal spielen sie die auch an ihrer Schule nach. Aber dann in echt.

0: uns einfach mal vor Augen führen, kann ich nur sagen, gut, dass solche Sachen bei uns in Deutschland nicht passieren. Bei uns in Deutschland nie passieren. Denn sonst könnten wir die Amerikaner ja nicht so einfach kritisieren.
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Hi und herzlich willkommen zur heutigen Sendung Kopfsache – Wissen, das zählt, hier im Campus Radio am KIT. Schön, dass ihr eingeschaltet habt. Ich bin Maylin und ich begleite euch durch die nächsten 60 Minuten. Und ihr könnt euch auf eine richtig bunte Mischung freuen. Wir haben folgende Themen für euch. Was läuft gerade schief im Alltag von vielen Studierenden? Wie gefährlich sind Vapes wirklich? Und Stichwort Handyverbot an Schulen. Ist das sinnvoll oder einfach nur nervig? Das sind drei unserer Themen. Wir liefern euch Infos, Denkanstöße, ein bisschen Unterhaltung und vielleicht auch die ein oder andere Erkenntnis, mit der ihr später beim WG-Küchen-Smalltalk so richtig glänzen könnt. Also bleibt dran und lehnt euch zurück.

0: Das Sommersemester. Bisschen Sonne hier, bisschen Party da und kaum lehnt man sich mal nach dem Lernen zurück, fangen gleich wieder die Sprüche an. Studenten, faul und nix dahinter. Jetzt mal ehrlich, Studis, BAföG, Wohnungsmangel, Einsamkeit. Die Probleme des Studentenlebens kicken in der Realität doch anders rein. Nina hat für euch nachgefragt.
1: Also ich würde sagen, bei uns an der Uni ist es tatsächlich ein ganz großes Problem, beziehungsweise vor allem bei mir am Standort, dass

0: das sehr unstrukturiert ist und es kann einem keiner richtig Antwort oder Infos liefern. Und genauso gibt es auch keinen, keine Ahnung, Leitfaden oder sowas, wo irgendwas niedergeschrieben ist, dass man sich daran orientieren kann. Also es ist einfach sehr unkoordiniert.
1: Berichtet uns eine duale Studentin im sechsten Semester International Business. Organisation ist das halbe Leben, sagt man. Im dualen Studium scheint es manchmal eher das ganze Chaos. Wenn die Uni und der Praxisbetrieb nicht gut abgestimmt sind, bleibt vieles an den Studierenden hängen. Kein Wunder, dass sich viele über eine mangelhafte Kommunikation und fehlende Flexibilität beschweren. Und selbst wenn alles theoretisch durchgeplant ist, der Alltag sieht oft anders aus. Vor allem beim Stundenplan haben Studierende kaum Mitspracherecht. Der wird häufig einfach vorgegeben.
2: Der Stundenplan wird uns allerdings oft sehr spät zur Verfügung gestellt und es gibt auch oft spontane Änderungen, was eben die eigene Planung super erschwert. Inhaltlich passt auch vieles gar nicht zu dem, was wir später in der Praxis brauchen, obwohl uns eigentlich ein starker Praxisbezug versprochen wird. Und viele haben auch Probleme mit der Distanz zwischen Hochschule und Arbeitsplatz und eigentlich braucht man zwei Wohnungen oder pendelt eben ewig.
1: Sagt eine duale Studentin aus dem vierten Semester, ebenfalls International Business. Und wenn man denkt, schlimmer geht's nimmer, kommt der nächste Brocken, der Druck, ständig abliefern zu müssen.
3: Ich studiere Chemie im vierten Semester und ich muss halt pro Semester für locker 5, 6 Klausuren lernen, unterschiedliche. Und da hat man halt doch relativ wenig Zeit für irgendwas anderes und auch pro Klausur sehr wenig Zeit zum Lernen, weil es dann doch sich alles aufeinander stapelt und ziemlich viel wird.
1: Die Probleme, mit denen sich Studierende heute rumschlagen, sind vielfältiger denn je. Klar, der klassische Uni-Stress ist nichts Neues, aber hinzu kommen Zukunftsängste und nicht zu vergessen mentale Gesundheit. Laut einer Studie einer Krankenkasse aus dem Jahr 2024 fühlen sich über 40% der Jugendlichen häufig gestresst, vor allem wegen Noten, Hausaufgaben und Prüfungen. Und jeder zweite Studie gibt an, unter Schlafproblemen zu leiden. Oft ausgelöst durch genau diesen Druck. Doch da hört es nicht auf. Alle 6 Monate müssen die Studis ihre Kurse auf den jeweiligen Uniseiten wählen. Die Anzahl der Plätze nicht wirklich groß. Für die nächste Geografiestudentin der reine Wahnsinn.
4: Was mich super stört am Studium, ist, dass wenn ein Seminar auf Ilias hochkommt, dass die ultra schnell voll sind und man dann sein ganzes Studium und Semester weiter nach hinten verschieben muss, weil man einfach nicht in die Seminare reinkommt.
1: Wenn schon die Platzvergabe in Seminaren zum Glücksspiel wird, zeigt das, es hakt an vielen Stellen im System. Nicht alle starten mit den gleichen Voraussetzungen ins Studium. Und für manche wird die Organisation schnell zur echten Herausforderung. Gerade wer pendeln muss oder sich das Wohnen am Studienort nicht leisten kann, stößt an Grenzen, die mit Fleiß wenig zu tun haben. Wie sich das im Alltag auswirkt, hören wir jetzt.
5: Leistungsdruck, Schlafprobleme. Ich studiere im vierten Semester Mathe auf Lehramt. Die letzten 2 Jahre waren sehr hart für mich. Musste auch mal wieder 2 Stunden pendeln. Und das BAföG hat auch deswegen sehr großen Stress gemacht, weil das Antrag nicht genehmigt wurde. Und ich habe deswegen auch Finanzierungsprobleme und konnte mir deswegen auch keine Wohnung leisten.
1: Studieren bedeutet mehr als nur Vorlesungen und Prüfungen. Für viele ist es auch ein ständiger Balanceakt zwischen Anforderungen, Erwartungen und Alltag. Die Herausforderungen sind vielfältig und jeder erlebt sie anders.
6: Wenn ich an Schwierigkeiten im Studium denke, denke ich auf jeden Fall an das Finanzielle. Also sagen wir mal so, das Finanzielle wäre ohne meine Eltern gar nicht möglich im Studium. Ich glaube, so geht es auch den meisten Studenten. Ich könnte mir ein Studium, geschweige eine Wohnung, Leben, Lebensmittel ohne meine Eltern gar nicht leisten, weil sie mich halt so dermaßen unterstützen. Zudem bekomme ich auch kein BAföG, weil mein Papa zum Beispiel selbstständig ist und meine Mama dafür auch zu viel verdient.
1: Was nehmen wir mit? Das Leben von Studierenden ist alles andere als locker und leicht. In dem Stress darf doch auch mal ein bisschen Faulheit erlaubt sein.
7: Also, falls irgendwer da draußen immer noch denkt, Studieren sei eine Dauerparty mit Kaffeelatte Flatrate, denkt nochmal nach. Die Realität sieht oft ganz anders aus. Zwischen BAföG-Anträgen, Lernstress und WG-Suche bleibt manchmal kaum Zeit zum Durchatmen. Und ja, Nina, du hast recht. Ein bisschen Faulheit zwischendurch ist da absolut verdient.

0: Weltweit werden Handyverbote an Schulen diskutiert und das aus gutem Grund. Schülerinnen und Schüler sollen wieder aufmerksam zuhören, statt mit gesenktem Kopf auf ihr Handy zu starren. Aber wie wäre es, wenn wirklich flächendeckend ein Handyverbot eingeführt werden würde? Alina nimmt euch mit ihrer Glosse mit in einen Schulalltag ganz ohne Handy.
1: Ich hörte noch, wie WhatsApp leise vibrierte. Dann wurde mir das Handy entrissen. Für 7 Stunden war ich niemand mehr. Kein Snap, kein Chat, nur noch Mathe. Der absolute Horror. So fühlt sich also das neue Schulleben in NRW an. Handyverbot, flächendeckend. Wer das Gebäude betritt, gibt sein Smartphone ab. Klingt nach einem Jugendstrafvollzug mit WLAN-Entzug, ist jetzt aber Alltag. Es begann harmlos. Ich wollte gerade meinen Mathe-Spickzettel als Meme tarnen, da kam Herr K., der neue Handykontrolleur. Weiße Turnschuhe, ernster Blick und ein bisschen zu viel Freude an seinem Job. Abgeben, sagte er. Dann Stille. Kein Vibrieren, kein impulsiver Griff zur Hosentasche. Meine Hand wusste plötzlich nicht mehr, was sie tun soll. Ich schaute auf den Tisch. Da lag nichts. Kein Gerät, kein bunter Screen, kein Tor zur Welt. Nur ein kariertes Heft und ein Kugelschreiber. Ich fühlte mich wie eine Archäologin, die plötzlich selbst in der Steinzeit gelandet ist. In der Pause schlichen wir orientierungslos über den Schulhof. Kein TikTok, keine Insta-Story, nicht mal ein Bild vom Pausenbrot. Ein paar Schüler versuchten, Gespräche zu führen. Analoge Gespräche. Einer sagte sogar, ich glaube, das Wetter wird besser. Ein anderer antwortete, wie meinst du das ohne App? Jetzt bist du frei, sagte ein Lehrer. Frei? Ich fühlte mich wie Robinson Crusoe ohne WLAN. Klar, PsychologInnen finden das gut. Aber ich frage mich, warum lernen wir nicht einfach mit dem Handy umzugehen, statt so zu tun, als wäre es ein gefährlicher Gegenstand? Wir brauchen weniger Verbote und mehr Vertrauen. Nach 7 Stunden bekam ich mein Handy zurück. Es vibrierte kurz. Ich hatte 157 neue Nachrichten, 3 Anrufe verpasst und meine Mutter hatte mir 5-mal geschrieben, hast du deine Brotdose wieder nicht mitgenommen? Ich antwortete sofort mit einem Emoji. Das sagt schließlich mehr als 1000 Worte.
0: Und zack, schon war es wieder da, das gute alte Smartphone. 157 Nachrichten später wissen wir, ganz ohne Handy ist zwar irgendwie ruhiger, aber auch, ja, sagen wir mal, lebensfern. Danke, Annalina, für diesen kleinen Trip in eine Welt ohne Handy.

0: Sie sind klein, bunt und scheinbar harmlos. Die sogenannten Vapes werden immer beliebter bei Jugendlichen. Mit süßlichen Aromen wie Mango, Kaugummi oder Cola locken sie eine so junge Zielgruppe an, die klassische Tabakzigaretten vielleicht nie angerührt hätte. Doch wie gefährlich sind Vapes wirklich? Darüber spricht Berghahn aus unserer Redaktion heute mit Dr. Claudia Bauer-Kemini. Sie leitet die Abteilung für Prävention und Tabakentwöhnung an der Thoraxklinik in Heidelberg. Sie beschäftigt sich seit Jahren mit den gesundheitlichen Folgen des Rauchens. Was können Vapes denn mit unseren Körpern anrichten?
1: Also da gibt es eine ganze Menge gesundheitlicher Risiken, denn im Darm von E-Zigaretten hat man mittlerweile ganz, ganz viele schädliche Substanzen gefunden. Also zum Beispiel Acetaldehyd, Formaldehyd, andere Karzinogene, Acrolein und Schwermetalle. Also eine ganze, ganze Menge Chemikalien. Teilweise aber auch Chemikalien mit einer ganz ungewissen Wirkung. Und schon wenn man E-Zigaretten nur kurzfristig verwendet, kann es zu Irritationen der Atemwege kommen und zu Entzündungen der Bronchien. Und wenn man sie länger nutzt, dann besteht das gesteigerte Risiko für verschiedene Atemwegserkrankungen, Schädigungen des Herz-Kreislauf-Systems und auch ein erhöhtes Krebsrisiko. Und was noch dazu kommt, das hohe Suchtpotenzial des Nikotins. Denn die modernen Vapes enthalten Nikotinsalze. Und diese Salze erleichtern die Inhalation des Nikotins und erhöhen auch die Nikotinaufnahme. Dadurch haben wir ein höheres Suchtpotenzial. Und dieser frühe Einfluss von Nikotin hinterlässt einen bleibenden Eindruck im Gehirn. Schon ein leichter Konsum in jungen Jahren kann zu messbaren Veränderungen im Gehirn führen mit funktionellen Nachteilen, wie zum Beispiel schlechteres Lernen und Gedächtnis.
2: Wenn ich dran denke, wie viele junge Menschen ich sehe, die vapen, würden Sie sagen, dass es vor allem bei Minderjährigen zu einem schnelleren Suchtpotenzial kommt als bei meinem Alter oder auch Jugendlichen?
1: Auf jeden Fall. Das ist ganz egal, in welcher Form Nikotin zugeführt wird. Sobald man einfach, umso jünger man ist, umso schneller entsteht die Sucht.
2: Das ist sehr besorgniserregend. Wenn ich auch denke, wie viele von in meinem Umfeld vapen, weiß ich auch, dass sie auch eine gewisse Historie haben bezüglich dem normalen Nikotinrauchen, also die verschiedenen Marken, die es dazu gibt. Sehen Sie in dieser Popularität von Vapes auch ein gewisses Einsteigrisiko zu einem Nikotinkonsum?
1: Ja, absolut. Das bunte Design, die einfache Handhabung, dann diese 1000 unterschiedlichen Geschmacksrichtungen und schließlich auch noch ein relativ günstiger Preis, so mit 5 bis 7 Euro, machen Vapes total attraktiv für Jugendliche. Mhm. Dieser süße und fruchtige Geschmack, den diese Vapes haben, der suggeriert einfach eine völlige Harmlosigkeit. Mhm. Und bunt und süß kann ja nicht schädlich sein in den Augen der Jugendlichen. Außerdem werden Vapes von Influencern auf den Social Media intensivst beworben. Und wie ich ja vorhin auch schon gesagt habe, dadurch, dass wir diese Nikotinsalze in den Vapes haben, haben wir eben dieses höhere Suchtpotenzial, als wenn wir freies Nikotin hätten.
2: Sie haben den Preis genannt, der relativ niedrig ist. Daher wäre auch die Frage, was könnte man denn als in der Politik denn tun, um diesen Konsum von Vapes zurückzudämmen?
1: Also erstmal den Jugendschutz viel strenger kontrollieren. Das wird einfach viel zu wenig kontrolliert. Muss man ganz ehrlich sagen, habe ich selber schon erlebt, dass Vapes an Minderjährige abgegeben werden. Und man könnte natürlich auch die Steuern deutlich erhöhen. Mhm. Dann würden auch die Preise deutlich in die Höhe gehen. Das gilt auch genauso für Zigaretten.
2: Vor allem, wenn wir sehen, dass Minderjährige vapen. Was können denn Eltern tun oder auch die Schulen tun, um dagegen zu wirken? Wenn ich sehe, wie viele auf dem Schulhof vapen im Geheimen.
1: Ja, also zum einen würde ich ein absolutes Vape-Verbot im Schulbereich zum Beispiel. Und ganz wichtig ist natürlich Prävention. Das heißt, Aufklärung über die Risiken und Folgen dieser Vapes, das ist ein ganz wichtiger Part, den auch wir von der Thoraxklinik aus sehr ernst nehmen.
2: Ich finde die Präventionskampagne, die Sie haben, sehr interessant. Und ich habe auch gesehen, dass Sie in Klassen gehen und da auch viele sprechen.
1: Ja, wir machen das online. Inzwischen, wir gehen tatsächlich deutschlandweit in die Schulen. Wir schalten uns direkt in die Schulen ein und machen dort Präventionsveranstaltungen. Aber wir haben auch eine Website www.gesundmitgames.de und dort haben wir verschiedene Spiele, die eben dem Substanzkonsum vorbeugen sollen. Also da kriegt man sozusagen spielerisch die ganzen Risiken und Folgen des Konsums mit.
2: Das hört sich wundervoll, also in gewisser Weise sehr wundervoll an, dass man aufklärt spielerisch und nicht abschreckt. Das ist eine wundervolle Art und Weise, die Nachteile von Vapes und natürlich auch die Gefahren den Jugendlichen näher zu bringen, auch Minderjährigen. Ich bedanke mich unglaublich für diese Möglichkeit, mit Ihnen zu sprechen. Und vielen, vielen Dank.
0: Klare Worte von Claudia Bauer-Kimini und definitiv ein Thema, das nicht wegzudampfen ist. Auch wenn die kleinen bunten Teile harmlos aussehehen, die Risiken sind real. Danke an Berghahn fürs Nachhaken und an alle da draußen, Augen auf, bevor es süß riecht, aber bitter endet.
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0: Im Weltall geht's richtig zur Sache. Denn Sterne können tatsächlich Planeten verschlingen. Wenn Sterne altern, blähen sie sich auf und werden zu sogenannten roten Riesen. Alles, was ihnen dann zu nahe kommt, auch riesige Planeten, wird einfach aufgefressen. Astronomen schätzen, dass in unserer Milchstraße über 100 Millionen Sterne solche Planeten in ihrer Nähe haben. Wird ein Planet verschlungen, verändert das sogar den Stern selbst. Er wird heller, rotiert schneller und wirft schweres Material ins All. Faszinierend und ein bisschen unheimlich. Das Universum hat eben seine eigenen Regeln. Kein großer Unterschied zwischen Mensch und Affe, zumindest nicht beim Trinken. Auch Affen haben offenbar ein Alkoholproblem. Sie wurden dabei beobachtet, wie sie vergorene Früchte essen, angeblich weil die leichter zu knacken sind. Oder vielleicht doch wegen des Rauschs? Wie bei uns kann Alkohol auch bei Affen Stress abbauen und Endorphine freisetzen. Und weil es gemeinsam besser knallt, teilen sie sogar die Früchte, was sonst bei Affen nicht vorkommt. Richtig betrunken werden sie aber nicht. Bei 0,61% Alkoholgehalt bleibt's wohl beim leichten Affenschwips. Wenn ihr doch mal ins warme Wasser springt, freiwillig und sicher natürlich, dann stellt sich eine entscheidende Frage. Wie kriegt man eigentlich den größten Splash hin? Antwort: Mit einer Technik aus Neuseeland, dem sogenannten Manu-Jumping. Dabei springt man mit gestreckten Beinen und hochgezogenen Füßen, sodass der Körper in der Luft ein V bildet und landet dann mit dem Po zuerst. In Neuseeland gehört das längst zur Badekultur. Wer es richtig macht, verdrängt so viel Wasser, dass eine beeindruckende Fontäne entsteht. Und genau das wurde jetzt mit Hilfe von einem Mini-Roboter sogar wissenschaftlich bestätigt.

0: An heißen Sommertagen zieht es viele an Seen, Flüsse oder ans Meer. Zur Abkühlung, zum Relaxen oder einfach um Spaß zu haben. Doch was für viele wie ein schöner Sommertag aussieht, kann tragisch enden. Allein an einem Wochenende im Juli sind in Deutschland 15 Menschen beim Baden ums Leben gekommen. In Niedersachsen starb ein Jugendlicher im See. Ein Kind konnte von der DLRG in letzter Minute gerettet werden. All das zeigt, Ertrinken ist auch heute noch ein riesiges Problem. Laura hat mit Ludwig Schulz von der DLRG Baden gesprochen. Warum das so ist und wie sich solche Tragödien verhindern lassen.
1: Trotz Schwimmkursen, Baderegeln und mehr Aufklärung. Das Thema Ertrinken bleibt aktuell, vor allem wenn es draußen richtig heiß wird. Denn je wärmer die Tage, desto mehr Menschen zieht es ans Wasser. Und viele unterschätzen dabei die Gefahren, vor allem wenn sie gar nicht sicher schwimmen können.
2: Das bleibt aktuell immer Thema. Es hängt auch davon ab, dass nach wie vor immer mehr Kinder nicht schwimmen können. Aber insbesondere liegt es halt daran, dass es ist immer wetterabhängig. Wenn heißer Sommer ist, haben wir mehr Ertrinkungsfälle. Ist einfach so.
1: Die meisten tödlichen Unfälle passieren nicht im Meer, sondern an Seen und Flüssen. Und das hat viel mit fehlender Aufsicht zu tun. Dazu kommen Strömung, trübe Wasser oder andere Gefahren, die man auf den ersten Blick gar nicht erkennt.
2: Überwiegen eben die Fälle an Binnengewässern, Seen und Flüsse. Ganz einfach deshalb, da gibt es halt erhöhte Risikofaktoren und es gibt vor allem keine überwachte Badestellen. Im Meer haben wir ja quasi, da ist ja vor allem die DLRG ja flächendeckend an allen Strandbädern vorhanden. Oder auch, es gibt ja in Fließgewässern häufig dann das Problem Strömungsgeschichten. Viele Leute, die wollen zum Beispiel im Rhein schwimmen. Rhein ist eine Bundeswasserstraße. Die Gefahrenstellen da, Schwimmen im Fluss ist gefährlich. Und das Rhein strömt hier in der Mitte mit 3,5 Kilometer pro Sekunde. Und da schwimmt keiner mehr gegen an, zum Beispiel. Und dann haben wir ja noch die Schiffe, ne? Sogwirkungen, die Buhnen sind problematisch. Es gibt ganz viele Einflussfaktoren, die da gefährlich sind. Aber es gibt da viele Leute, die lieben es halt frei zu schwimmen und so. Und gerade wenn ich dann halt Gewässer nicht kenne, auch Seen haben Strömungen, haben auch so Temperaturunterschiede, Abbruchkanten. Oft ist trüb, ich sehe nicht, was unter Wasser los ist. Ich kann irgendwo hängen bleiben, mich verheddern. Oder ich komme in eine schwierige Situation, habe einen Krampf oder so und es ist halt niemand da, der mir helfen kann.
1: Auch wenn viele glauben, sie hätten alles im Griff. Gerade Männer neigen dazu, sich gerne mal zu überschätzen. Mutproben oder Alkohol bringen sie dabei deutlich häufiger in tödliche Situationen als Frauen.
2: 2/3 aller Todesopfer, die wir haben in Deutschland, sind männlichen Geschlechts. Vor allem der Faktor Selbstüberschätzung spielt eine ganz große Rolle. Was bei den älteren Männern auch noch eine Rolle spielt, sind oftmals bekannte oder nicht bekannte Kreislauferkrankungen, die halt speziell auch in kalten, also wenn so die Unterschiede zwischen draußen und drinnen extrem hoch sind, kann das halt ein Faktor sein. Bei den jugendlichen Männern ist halt die Altersgruppe zwischen 15 und 25, ist also auch männliches Geschlecht überwiegend. Das sind immer die typischen Mutproben und Alkohol halt oft. Frauen sind, glaube ich, einfach vorsichtiger. Trainieren besser, bereiten sich besser vor.
1: Ein großes Problem ist auch, dass viele Kinder heutzutage nicht mehr schwimmen lernen. Und genau das kann später schnell zur Gefahr werden.
2: Das ist eben der Punkt Schwimmfähigkeit. Und wenn man halt sieht, dass inzwischen mehr als die Hälfte der Grundschulkinder nicht schwimmen können am Ende der Grundschule, wird sich das natürlich auch auswirken, weil die beste Hilfe gegen Ertrinkungstod ist eben schwimmen können. Das ist auch übrigens ein häufiges Missverständnis, dass Eltern glauben, wenn ihr Kind Seepferdchen hat, kann es sicher schwimmen. Und deshalb betonen wir immer diese Wichtigkeit, Schwimmabzeichen Bronze, also der frühere Freischwimmer, hat es zu meiner Zeit noch geheißen, ist einfach das absolute Muss, um sagen zu können, Kind kann sicher schwimmen.
1: Doch was ist, wenn man selbst mitbekommt, wie jemand in Not gerät? Die wichtigste Regel dabei ist, Ersthilfe holen und sich selbst nicht in Gefahr bringen. Denn Panik im Wasser kann auch für die helfende Person lebensgefährlich werden.
2: Sobald ich sehr Hilfe rufe, ist immer wichtig, vor allem bevor ich selbst irgendwie mich da reinbegebe, um helfen will, immer noch zusätzliche Hilfe rufen. Heute hat ja jeder ein Handy, es gibt auch Notrufsäulen an vielen Baggerseen. Ganz wichtig, sich bei der Rettung nicht selbst überschätzen, nicht selbst in Gefahr bringen. Und die richtige Methode ist immer, irgendeinen Gegenstand reichen, wo sich die Person am Ideal natürlich einen Rettungsring hat man nicht immer dabei. Es liegt vielleicht eine Luftmatratze da, kann auch ein Stock sein, irgendwas, wo sich die Person festhalten kann dran. Ohne sich dann an mir festzuhalten und mich in Panik mit runterzieht.
1: Langfristig lässt sich das Problem nur lösen, wenn alle richtig schwimmen lernen. Denn nur wer sicher schwimmen kann und sich an die Baderegeln hält, hat die beste Chance, nicht selbst zum Opfer zu werden.
2: Schwimmen lernen ist das Wichtigste. Dafür ist es natürlich unsere Forderung immer an die Politik, Bäder, Bauernbäder erhalten, Schwimmunterricht gewährleisten, dass der stattfindet in den Schulen, den Schwimmvereinen und der DLRG die Möglichkeit für die Schwimmausbildung geben. Es muss immer genug Ausbildungswasserfläche zur Verfügung stehen. Und natürlich an die Leute muss man einfach weiterhin appellieren. Geht dort schwimmen, wo beaufsichtigt ist, bringt euch nicht in Gefahr, checkt eure Gesundheit. Aber wie gesagt, schwimmen lernen ist das Allerwichtigste.
0: Also Leute, schwimmen lernen ist nicht nur was für Grundschulkinder. Es rettet Leben. Danke an Laura und an Ludwig Schulz von der DLRG für die wichtigen Worte. Und denkt dran, Planschen ist super, aber bitte immer mit Köpfchen. Und am besten da, wo jemand ein Auge auf euch hat. Falls ihr doch mal in eine solche Situation kommt, in der ihr erste Hilfe leisten müsst, dann erinnert euch an den Rhythmus des nächsten Songs. Denn dieser Takt kann Leben retten.

0: Sommer, Sonne, Sonnencreme. Die Temperaturen steigen, die Shirts werden kürzer und überall riecht's wieder nach Kokos und Sonnenmilch. Aber mal ehrlich, wie gut kennen wir uns eigentlich wirklich mit Sonnencreme aus? Und wie sinnvoll ist es? Zeit, ein paar hartnäckige Mythen aus dem Weg zu räumen. Anna aus unserer Redaktion hat recherchiert.
1: Mythos Nummer 1. Mit hohem Lichtschutzfaktor kann man den ganzen Tag in der Sonne brutzeln.
2: Falsch gedacht. Ein hoher Lichtschutzfaktor, zum Beispiel Lichtschutzfaktor 50, schützt nicht den ganzen Tag. Der Lichtschutzfaktor gibt an, wie viel länger du in der Sonne bleiben kannst, ohne einen Sonnenbrand zu bekommen, im Vergleich dazu, wenn du dich überhaupt nicht eincremst. Wer etwa nach 10 Minuten ohne Schutz rot wird, hat mit Lichtschutzfaktor 50 theoretisch 500 Minuten Zeit. Klingt viel, ist es aber nicht. Die Schutzwirkung baut sich durch Schweiß, Wasser, Kleidung und Reibung schnell ab. Nach 2 Stunden ist Schluss. Dann muss nachgecremt werden. Und wichtig, Nachcremen verlängert die Zeit nicht, es stellt nur den Schutz wieder her.
1: Mythos Nummer 2. Es gibt natürliche Alternativen zu Sonnencreme, wie Kokosöl oder Olivenöl.
2: Ja, klingt nett, riecht lecker, schützt aber leider nicht. Diese natürlichen Mittel haben einen viel zu niedrigen Lichtschutzfaktor und bieten keinen zuverlässigen UV-Schutz. Wer seine Haut liebt, bleibt besser bei dermatologisch getesteter Sonnencreme.
1: Mythos Nummer 3. Sonnencremes sind krebserregend.
2: Das klingt heftig, ist aber stark übertrieben. Zwar gibt es immer wieder Diskussionen über einzelne Inhaltsstoffe, aber Sonnencremes aus Drogerie und Apotheke werden streng kontrolliert. Und was wirklich Krebs verursacht, ist zu viel UV-Strahlung, also lieber cremen als braten.
1: Mythos Nummer 4. Sonnencreme blockiert die Vitamin-D-Produktion.
2: Die gute Nachricht? Nein, nicht wirklich. Unsere Haut kann auch mit Sonnencreme noch Vitamin D bilden, vor allem bei regelmäßigen, kurzen Aufenthalten in der Sonne. Und ganz ehrlich, lieber ein bisschen weniger Vitamin D als ein Sonnenbrand mit Langzeitschaden.
1: Mythos Nummer 5. Sonnenbaden ist unbedenklich, solange man keinen Sonnenbrand bekommt.
2: Leider falsch. Auch ohne sichtbaren Sonnenbrand kann UV-Strahlung die Haut schädigen. Falten, Pigmentflecken und erhöhtes Hautkrebsrisiko inklusive. Es geht nicht nur ums Nicht-Rot-Werden, sondern ums Langzeitrisiko.
1: Mythos Nummer 6. Sonnencreme ist gleich Sonnencreme.
2: Stimmt nicht ganz. Es gibt 2 Typen. Chemische und mineralische Sonnencremes. Chemische ziehen in die Haut ein und wandeln UV-Strahlen in Wärme um. Sie sind oft leichter aufzutragen und ziehen schnell ein. Sie brauchen aber etwa 20 Minuten, bis der Schutz greift. Und manche Menschen reagieren empfindlich darauf. Mineralische Sonnencremes wirken sofort. Sie liegen wie ein Schutzfilm auf der Haut und reflektieren das Sonnenlicht. Der Nachteil? Sie lassen sich oft schwerer verteilen und hinterlassen sichtbare weiße Spuren, besonders auf dunkler Haut. Dafür sind sie gut verträglich, auch bei empfindlicher Haut. Beide Varianten schützen. Wichtig ist, dass auf der Verpackung UVA und UVB-Schutz oder breitbandiger Schutz steht. Welche du nimmst, ist Geschmackssache. Hauptsache, du nimmst überhaupt eine.
1: Mythos Nummer 7. Sonnencreme hält ewig.
2: Leider nein. Auch Sonnencreme hat ein Mindesthaltbarkeitsdatum, meistens etwa 12 Monate nach dem Öffnen. Danach lässt der Schutz nach, auch wenn Geruch und Konsistenz noch normal wirken. Noch schlimmer, nach Ablauf der Haltbarkeit bauen sich chemische UV-Filter in der Creme ab und es entstehen Stoffe, die die Haut reizen oder sogar schaden können. Ein einfacher Trick, schau auf das dosenähnliche Symbol auf der Packung. Dort steht zum Beispiel 12M, das heißt 12 Monate Haltbarkeit nach dem Öffnen. Und noch was, Hitze beschleunigt den Abbau der Sonnencreme. Also nicht im heißen Auto oder in der prallen Sonne liegen lassen. Sonst verliert die Creme schneller ihre Wirkung. Lieber rechtzeitig neu kaufen, deine Haut wird es dir danken. Fazit, Sonnencreme ist kein Beauty-Gimmick, sie ist ein echtes Schutzschild. Also dick auftragen, regelmäßig nachcremen und trotzdem clever in der Sonne bleiben. Das war's mit unserem Sonnenschutzcheck. Bleibt cool, bleibt geschützt und genießt den Sommer.
0: Und wenn ihr wieder einer dieser Sonnencrememythen hört, denkt an Annas Beitrag und klärt auf.

0: Das Blaulicht blinkt, das Martinshorn laut zu hören, doch der Rettungswagen steckt fest. Keine Rettungsgasse, kein Durchkommen. Sofort bricht das direkte Chaos im Straßenverkehr aus. In solchen komplizierten Verkehrslagen sind schnelle Reaktionsfähigkeiten gefragt. Problem? Selten ist eine richtige gebildete Rettungsgasse vorzufinden. Doch das soll jetzt geändert werden. Denn eine mögliche Lösung findet sich in der modernen Technik. Vernetzte Fahrzeuge, intelligente Systeme und schnelle Hilfe. Das beinhaltet das neue Forschungsprojekt Automatisierte Bildung von Rettungsgassen in komplexen Szenarien durch intelligente Vernetzung. Kurz auch AORTA. Das Ziel ist hier, durch digitale Technologien Verkehrsteilnehmenden beim Bilden von Rettungsgassen zu unterstützen. Einsatzfahrzeuge sollen dadurch in Zukunft leichter und schneller am Zielort ankommen und so das Unfallrisiko für alle Verkehrsbeteiligten um 17% reduzieren. Agni hat weitere Infos für euch.
1: Dieses Projekt bekommt eine besonders wichtige Bedeutung in unübersichtlichen Verkehrslagen. An Kreuzungen sind Autofahrer oft verwirrt und wissen nicht, in welche Richtung sie ausweichen sollen. Gerade Hauptverkehrszeiten sorgen dafür, dass wertvolle Zeit verloren geht. Doch in solchen Momenten ist vor allem richtiges Handeln gefordert. Geholfen wird den Verkehrsteilnehmenden vor allem in überforderten Situationen und bei der Bildung von Rettungsgassen. Ziel ist es, so schnell wie möglich die richtige Entscheidung zu treffen. Denn in komplizierten Verkehrslagen sind schnelle Reaktionsfähigkeiten gefragt. Jede Sekunde zählt. Gerade bei Notrufen ist es entscheidend. Sanitäter müssen so schnell wie möglich vor Ort sein. Durch das Projekt soll in Zukunft genau das sichergestellt werden. Rettungswagen sollen sicherer mit höheren Geschwindigkeit fahren können, als im Normalverkehr üblich ist. Denn ein früheres Eintreffen von Einsatzkräften erhöht die Überlebenschancen um 40%.
2: Welche Technik steht dahinter?
1: Für die Umsetzung ist ganz klar die KI gefragt. Rettungsfahrzeuge sollen Signale an das Verkehrssystem schicken. Dazu gehören Informationen zum Ort des Unfalls und die Position des Rettungsfahrzeugs. Diese Daten nutzt die Softwareplattform und mit der Hilfe von KI werden Berechnungen für eine geeignete Rettungsgasse ausgeführt. Fahrern fällt es dadurch leichter, sich an die großflächige Bildung der digitalen Rettungsgasse zu orientieren. Unterstützung erhalten sie durch die Softwareplattform, die mögliche Fahrentscheidungen trifft. Das System sendet an alle Fahrzeuge individuelle Informationen über den Verkehr. Noch vor dem Hören des Martinshorns können Verkehrsteilnehmende übers Handy oder das Navigationssystem Auskunft erhalten.
2: Wie sieht es jedoch in der Umsetzung aus?
1: Die ersten Testverfahren stehen bereits an. Kontrolliert wird hierbei die Funktionsweise der automatisierten Assistenzsysteme. Auch eine Überprüfung zur Bildung der Rettungsgasse steht noch aus.
2: Was sind noch die aktuellen Hürden?
1: Für den Einsatz müssen jedoch so viele Verkehrsteilnehmende wie möglich eingebunden sein. Vor allem ältere Fahrzeuge oder auch Fahrräder erreichen diese Informationen oft nicht. Eine Möglichkeit wäre hier, AORTA als App auf dem Smartphone zu installieren. Die Handys bekommen so regelmäßige Updates über den Verkehr. Das System ist jedoch noch nicht fehlerfrei und benötigt noch einige Verbesserungen. So stehen auch Fragen offen zum Thema Datenschutz. Denn das System benötigt den genauen Standort aller Fahrzeuge. Zudem sind für weitere Tests Kooperation und finanzielle Unterstützung mit Automobilherstellern notwendig. Es steht also noch offen, wann und wie das Projekt AORTA zum Einsatz kommt. Fest steht jedoch, so eine App könnte Leben retten. Daher sollte das System weiterhin getestet und ausgewertet werden.
0: Noch ist nicht alles in trockenen Tüchern. Es gibt auf jeden Fall noch einiges zu tun. Und egal, ob auf der Autobahn oder mitten im Stadtverkehr, eine funktionierende Rettungsgasse kann Leben retten. Also Kopf einschalten, Platz machen und nicht vergessen, wie es geht.

Und damit sind wir auch schon am Ende unserer heutigen Sendung angekommen. 60 Minuten voller Themen, die uns Studis was angehen. Danke, dass ihr dabei wart, ob live oder zufällig beim Durchseppen. Ich hoffe, es war spannend, informativ oder einfach mal was anderes als der tägliche Unitrott. Wenn euch ein Thema besonders interessiert hat, diskutiert doch gern weiter. In der WG, auf dem Campus oder bei einem kühlen Getränk im Schatten. Vielleicht wart ihr euch nicht bei allem einig mit uns, aber genau darum geht's ja. Ich bin Mailin, das war eure Campus-Sendung aus dem August. Das Wissensmagazin Kopfsache Wissen, das zählt, entstand im Seminar Radio Science Lab in der Abteilung Wissenschaftskommunikation des KIT. Mitgemacht haben Nina, Berkan, Agni, Laura, Alina und Anna. Bleibt neugierig, bleibt entspannt und bitte vergesst die Sonnencreme nicht. Macht's gut und tschüss aus dem Studio.

0: als schwere Sünde. Bis vor kurzem war es sogar möglich, dass Leute wegen ihrer sexuellen Orientierung den Job verlieren. Jens möchte, dass die katholische Kirche offener wird und hat deswegen die Bewegung Out in Church gestartet. Das größte Coming-out in der Geschichte der katholischen Kirche. Da haben sich Anfang 2022 mehr als 100 Menschen gemeinsam geoutet. Wie er dazu kam, das erzählt er uns jetzt selbst. Herzlich willkommen, Jens.
1: Hallo, guten Morgen oder moin moin, wie man bei uns sagt.
0: Jens, wenn du an das Paradies denkst, was hast du dann für ein Bild vor Augen?
1: Ach, verschiedene. Ganz klassisch geht es ja im Paradies um einen Garten, wo unterschiedliche Lebewesen in Harmonie miteinander leben. Das ist natürlich so ein Bild, was irgendwie aufploppt. Und dann gibt es noch ein Kontrastbild dazu. Das ist der Gang in ein Fußballstadion, ein Ort, an dem ich mich sonst nicht so aufhalte. Und das hat für mich trotzdem eine Paradieskonnotation, weil es einen Popsong gibt, den ich ganz klasse finde, von Bosse. Paradies, und das Video dazu spielt genau an diesem Fußballort.
0: Und welche Rolle spielen da queere Menschen? Also in dem Garten oder auch in dem Fußballstadion?
1: Dieses Gartenbild ist ja so ein Bild, was aus der jüdisch-christlichen biblischen Tradition kommt und ist ja so ein Bild für die Vollkommenheit von Schöpfung und Kosmos. Und da gehören aus meiner Sicht queere Menschen mit dazu. Und in dem Bosse-Paradies ist es so, dass er in dem Popsong so eine Paradieserzählung erzählt, die damit zu tun hat, dass Menschen sich dafür engagieren, dass die Welt ein guter Ort ist. Und in dem Liedtext wird auch davon erzählt, dass es ein Ort sein soll, an dem LGBTIQ eben nicht mehr diskriminiert werden. Und mir gefällt daran, dass das Paradies nicht irgendwann irgendwohin ins Jenseits verlagert wird, sondern ganz konkret hier stattfindet. Und das ist sozusagen für mich jetzt der Link auch zu unserem Thema, da wo Menschen nicht mehr aufgrund irgendeiner Eigenschaft diskriminiert werden, sondern wo wir eine Gesellschaft sind, die Vielfalt als was Positives erlebt. Da kann vielleicht sowas wie Paradies schon hier auf der Erde beginnen.
0: Und dafür setzt du dich auch aktiv ein. Du hast vor ein paar Jahren die Bewegung Out in Church mit angeschoben. Kannst du einmal kurz erklären, was genau ist Out in Church?
1: Bei Out in Church haben sich Menschen zusammengeschlossen, die queer sind und die bei der Kirche arbeiten. Und also ich muss sozusagen schon ein bisschen vorgreifen auf unseren Erfolg. Jetzt bis Ende 2022 war das für viele ein sehr existenzielles Thema, weil mit dem Arbeitsvertrag bei der katholischen Kirche unterschreibt man eine sogenannte Grundordnung. Und da war bis Ende des letzten Jahres festgelegt, dass man auch in seinem Privatleben den Moralvorstellungen und so weiter der Kirche entsprechen muss. Und das heißt jetzt ganz konkret, zum Beispiel ich als schwuler Mann, wenn ich irgendwie öffentlich klar gemacht habe, dass ich in einer Beziehung bin oder auch heirate oder so, wäre das in vielen Fällen zum Beispiel ein Kündigungsgrund gewesen. Und wir haben die Initiative gegründet, weil wir gesagt haben, wir nehmen das nicht mehr einfach hin, sondern möchten gerne etwas verändern. Wir möchten gegen diese Diskriminierung angehen. Wir möchten für eine queersensible Kirche uns engagieren und eben zeigen, dass auch in der katholischen Kirche selbstverständlich queere Menschen sind und auch dazugehören können.
0: Bevor wir jetzt konkret dazu kommen, wie du zu Out in Church gekommen bist, du hast ja erstmal entschieden, dass du für die katholische Kirche arbeiten möchtest. Wann war das und wie war da der Prozess bei dir?
1: Ich bin in so einer ganz katholischen Familie und katholischen Gegend auch aufgewachsen, und Kirche oder Gemeinde und sich da zu engagieren war eigentlich seit frühester Kindheit Teil meines Lebens. Ich war schon ganz früh Messdiener und Gruppenleiter und habe mich da so in der Kirche engagiert und habe im Grunde genommen gedacht, auch das kann man auch als Beruf machen, dann werde ich mal Gemeindereferent. So. Und also mir ist auch mal wichtig zu sagen, bei aller Kritik, die ich auch an Kirche habe, das ist jetzt für mich nicht nur irgendwie ein schrecklicher Ort oder so, sondern es gibt da nicht nur wunderbare Menschen, sondern ich finde auch die Botschaft immer noch ziemlich super, das Evangelium, also da, um was es ja eigentlich geht. Und möchte eben auch mit dazu beitragen, klarzumachen, die Botschaft, um die es geht bei der Kirche, da passen queere Menschen ziemlich gut rein. Und die richtet sich auch unter anderem an queere Menschen. Und man kann nicht seine eigene Queerfeindlichkeit mit irgendwie Bibel untermauern oder dafür die Bibel missbrauchen.
0: Mhm. Das hört sich eigentlich an, als wärst du prädestiniert als Pfarrer. Und da hast du dich aber dagegen entschieden.
1: Ja, nee, das war für mich relativ schnell klar, dass das für mich nicht in Frage kommt. Also ich bin in so einer Jugendarbeit sozialisiert, wo ich auch relativ früh, also schon an bestimmten Zuständen der Kirche, da sehr kritisch drauf geblickt habe. Und ich wäre nie im Leben in einen Beruf oder ein Amt gegangen, was zum Beispiel nur Männern vorbehalten wäre, schon aus feministischen Gerechtigkeitsgründen. Also so, wenn das kein Amt ist, was auch Frauen zum Beispiel offen steht, dann kann ich so einen Beruf nicht ausüben.
0: Ja, kann ich verstehen. Heute scheint es zwar klarer zu sein, dass das Problem

0: dem jetzt nicht deine sexuelle Orientierung ist, sondern eben wie vielleicht die katholische Kirche damit umgeht. Wie war das damals, als du das für dich entdeckt hast, dass du schwul bist? Also hat es für dich zusammengepasst mit deinem Glauben oder hast du da auch gehadert?
1: Nee, genau, das ist eigentlich genau richtig, wie du gefragt hast. Also ich habe relativ lange dafür gebraucht zu realisieren, dass nicht ich das Problem bin oder das Problem habe, sondern dass die Kirche das Problem hat. Ich hatte auch lange gar nicht das Wort dafür, dass ich schwul bin. Also richtig klar für mich, dass ich schwul bin, ist für mich erst wirklich im Studium passiert. Ich habe aber ganz früh so ein Gefühl gehabt, irgendwas stimmt mit mir nicht, ich bin irgendwie nicht richtig. Das hat natürlich auch was damit zu tun, in diesem Dorf, in dem ich aufgewachsen bin, also jetzt mal auch jenseits von Kirche, auch gesellschaftlich gab es für mich, vielleicht bis ich 18 war oder so, gar keine sichtbaren, heute würden wir sagen, queeren Menschen. Die fanden nicht in den Medien statt, die fanden nicht bei uns in der Dorföffentlichkeit statt. Also das Thema war irgendwie so da, aber eher als ein Tabu oder etwas, was man so als Problem definiert hat. Und im kirchlichen Kontext natürlich erst recht. Und ich hatte gleichzeitig in mir immer irgendwie so eine Überzeugung, also so wie meine Gottesvorstellung war, konnte ich das irgendwie nicht übereinbringen, dass Gott irgendwie ein Problem damit hat, wenn er mich nun mal so geschaffen hat. Was ich jetzt so erzähle, das war natürlich ein sehr, sehr langer innerer Prozess und Kampf, auch einmal auf so einer theologischen Ebene, das irgendwie für mich zu sortieren. Was heißt das denn jetzt und wie kann man denn zum Beispiel mit bestimmten Bibelstellen oder so, so umgehen, dass man die auch irgendwie in so einen heutigen Kontext drückt. Und in dieser Auseinandersetzung habe ich dann natürlich auch nach Büchern geguckt oder wo finde ich jetzt irgendwelche Materialien und habe dann irgendwann entdeckt, natürlich gibt es in der katholischen Kirche auch andere Schwule und Lesben. Und Katholikentag ist zum Beispiel so ein Event, was ja alle paar Jahre stattfindet. Da entdeckte ich dann plötzlich einen Stand. Da hätte ich mich damals noch gar nicht hingetraut. Das war damals die Aktion Huck, Homosexuelle und Kirche. Ich bin dann immer so um diesen Stand herumgeschlichen, habe dann irgendwie mal heimlich so einen Flyer mitgenommen und habe irgendwie so das Gefühl gehabt, okay, das ist jetzt zwar nicht da, wo ich lebe und studiere, aber irgendwo in dieser Republik gibt es solche Gruppen. Und das war vielleicht sogar sowas wie der Anfang von Out in Church, also 30 Jahre davor, weil also zum Beispiel diese Gruppe Homosexuelle und Kirche, die gibt es schon sehr, sehr lange. Und auch sowas wie das Netzwerk katholischer Lesben. Und das sind Menschen, die haben schon 30 Jahre vor Out in Church im Grunde genommen sich für dieses Thema engagiert. Und auf deren Schultern stehen wir ja auch so ein Stück. Also ich war jetzt nie wirklich Teil von dieser Gruppe, aber habe sozusagen immer mitgekriegt, auch bei so Treffen, zu denen ich dann mal ging. Die Themen sind eigentlich schon damals die gewesen, für die wir uns auch heute bei Out in Church engagieren. Und damals war oft so, wir bräuchten mal richtig so eine große Sache. So. Und ich glaube, das ist jetzt mit Out in Church passiert, dass auch nicht nur eine große Kirchenöffentlichkeit, sondern auch in so eine Gesamtöffentlichkeit zu tragen, wie das dann ja mit der Aktion passiert ist. Und ja, da sind, glaube ich, viele Dinge zusammengekommen, die das jetzt eben vor 2 Jahren möglich gemacht haben.
0: Ich stelle mir das so vor, dass bei dir das Gefühl war, irgendwie passt es nicht mit der katholischen Kirche, aber für Gott ist es okay, dass ich homosexuell bin und dass es auch so eine Reibung irgendwie erzeugt hat. War das so bei dir?
1: Genau, und das ist ja ein Beispiel. Es gibt für mich ja auch viele andere Punkte, wo ich sagen würde, das, was sich so im Laufe der Jahrhunderte bei der katholischen Kirche entwickelt hat, hat nicht unbedingt was mit dem zu tun, wie ich glaube, wie Jesus sich das vielleicht mal am Anfang gedacht hat. Und von daher ist, glaube ich, nicht nur für queere Menschen, sondern für viele in der Kirche immer so eine Frage, worum geht es hier eigentlich und was ist das Eigentliche? Und nicht, was hat sich über die Jahrhunderte und Jahrtausende alles in der Kirche so angesammelt und noch drumherum gebildet. Und da sind wir natürlich bei diesen Dauerthemen, ne? Das ist der Umgang mit queeren Menschen, das ist der Umgang mit allen, die nicht männlich sind, also Frauen und andere Geschlechter. Das ist überhaupt der Umgang mit Macht. Also wenn ich mir überlege, dass Jesus ja eigentlich ein Wanderprediger war und wir heute bei einem total machtbesessenen Überbau sind, dann ist das schon ziemlich weit weg von dem, was eigentlich mal der Ursprung war.
0: Kannst du so ein paar konkrete Situationen aus deinem Leben schildern, wo du gefühlt hast, dass es irgendwie nicht zusammenpasst? Also das, was du empfindest, wie Kirche vielleicht sein sollte und das, wie es aber dann gelebt wird?
1: Ich mache es jetzt einfach mal wirklich an meinem Out in Church-Thema oder Umgang mit Sexualität fest. Die offizielle katholische Lehre ist zum Beispiel, dass Sexualität ihren einzigen Platz in einer heterosexuellen Ehe hat. So. Und da würde ich sagen, also Jesus hat sich generell wenig über Sexualität geäußert und Ehe. Und wenn, dann sowieso eher kritisch. Also Jesus ist eher jemand, der sowas wie Ehe eher kritisch sieht und für eine ganz andere Art von Beziehung nochmal einsteht. Und zu queeren Menschen hat sich Jesus sowieso schon mal nicht geäußert, weil man das in der Antike gar nicht als Identität oder sexuelle Identität kannte. So, und also wenn die katholische Kirche sagt, Sexualität hat nur ihren angestammten Ort in der Ehe, dann muss ich mich erstmal fragen, was ist denn eigentlich mal die positive Idee dahinter gewesen? Und die kann ich auch heute nach wie vor gut finden, nämlich zu sagen, Sexualität gehört zu einem Bereich von Menschen, der eine bestimmte Intimität umfasst. Und da muss man schon irgendwie gucken, wie kann ich meine Sexualität so gestalten, dass ich nicht andere Menschen missbrauche und nicht andere Menschen schädige und auch mich nicht schädige. Und das war mal die Ursprungsidee, warum man gesagt hat, das gehört in so eine verbindliche Beziehung. Und ich würde sagen, die Kirche hat sich da gar nicht so einzumischen. Ich finde, die Kirche muss da ihre Stimme erheben, wo Sexualität missbraucht wird. Und da hat sie mit ihren eigenen Missbrauchsskandalen genug zu tun. Man sollte nicht mit Finger auf andere zeigen oder sich über meine Sexualität als erwachsener, schwuler Mann Gedanken machen und sich da in mein intimes Leben einmischen.
0: Also du empfindest es zum Teil als übergriffig?
1: Ja, es ist immer so, wenn nur ursprünglich gute Intentionen, nämlich wir möchten als Kirche etwas Positives dazu beitragen, wie Menschen gut miteinander leben können und auch was ihre Sexualität betrifft, dann ist es ja erstmal legitim. Aber nicht in dem Sinne, dass sie Vorschriften macht und wenn jemand aus ihrer Sicht diese Vorschrift überschreitet, dann müssen diese Menschen sanktioniert werden. Dann bin ich nicht mehr dabei, einen positiven Impuls in die Gesellschaft zu bringen, sondern dann bin ich plötzlich eine Instanz, die meint, Menschen kontrollieren zu müssen. Und da sind wir gar nicht mehr bei dem Thema Sexualität, sondern dann geht es eigentlich um Macht und dann wird die Sexualität benutzt, um Macht über Menschen auszuüben. Und das ist etwas, was wir mit Authentic Church kritisieren, weil diese Form der traditionellen katholischen Sexualmoral, ich benutze mal bewusst einen ganz starken Begriff, aus meiner Sicht eine Gewaltanwendung ist. Also wenn ich Menschen ihre Identität abspreche, wenn ich Menschen sage, so wie du mit deiner Partnerin, mit deinem Partner, mit deinem Beziehungsmenschen Beziehung gestaltest, ist das für uns aus unserer Perspektive verwerflich, dann überschreitet sie Grenzen. Und also übergriffig ist mir fast noch zu schwach. Für mich ist das eine Form von Gewaltanwendung.
0: Mhm. Ich kann mir vorstellen, dass viele Menschen in der katholischen Kirche das so auch unterschreiben würden, aber nicht jeder ergreift die Initiative und macht wirklich was. Und ich versuche zu verstehen, was dein Motiv da ist. War das so ein schleichender Prozess, dass du regelmäßig Erfahrungen gemacht hast, wo du konkret diskriminiert wurdest? Oder gab es dann diese eine Situation, die das fast zum Überlaufen gebracht hat?
1: Also es gibt in meiner Biografie, und ich glaube, da kann ich für ganz viele bei Authentic Church oder für viele queere Menschen sprechen, ganz viele unterschiedliche Formen von Diskriminierungserfahrungen. Es gibt die vielleicht ganz exponierten, da kann ich auch aus meiner Biografie einiges erzählen, wo, was weiß ich, mich irgendwelche Personalverantwortlichen einbestellt haben und mich versucht haben, aufgrund meiner Homosexualität zu erpressen oder gegen meinen Willen zu versetzen und dann zu sagen, wenn sie uns nicht folgen, dann wir wissen ja auch noch, dass sie schwul sind und so. Also das sind ja so richtig krasse Geschichten. Mhm. Ich glaube, das, was oft mindestens so belastend oder schwierig ist, ist so eine Form von Mikroaggressionen oder von Diskriminierungserfahrungen, die so einfach tagtäglich passieren, dass ich nicht mit meiner Identität inkludiert bin, dass ich manchmal sprachlich nicht mitgenannt werde, zum Beispiel bei trans- oder nicht-binären Personen, dass ich einfach nicht mitgedacht werde. Es ist nicht so, dass ich sagen würde, ich bin jetzt von morgens bis abends leidend, aber ich werde ständig damit konfrontiert, dass ich eigentlich ja doch nicht so richtig dazugehöre. Und das finde ich gerade in dem kirchlichen Raum total fatal, weil das ist ja eine gesellschaftliche Realität. Also Verschiedenheit ist doch der Normalzustand und nicht, dass wir alle irgendwie in eine bestimmte Schublade passen. Und gerade als Kirche, finde ich, hätten wir einen Auftrag, mit unserer christlichen Botschaft irgendwie sowas wie ein Role Model in der Gesellschaft zu sein und vorzuleben, wie man Verschiedenheit als eine Ressource und als was Positives erleben kann. Und genau das lässt sich auch christlich gut begründen. Und genau da versagt aber aus meiner Sicht gerade die katholische Kirche, weil wir mit der Vielfalt in unseren eigenen Reihen oft nicht gut umgehen. Und darum war einer der wichtigen Beweggründe, Authentic Church zu initiieren, zu sagen, wir wollen einfach sichtbar sein und sichtbar machen, welche Vielfalt jetzt in dem Sinne von geschlechtlichen und sexuellen Orientierungen längst in der Kirche vorhanden ist. Also es gibt queere Menschen in der Kirche. Und weil sie bisher nicht sichtbar werden durften, machen wir eine Kampagne, die radikale Sichtbarkeit herstellt. So. Mhm. Und damit auch diesen Laden erstmal von innen heraus total irritiert.
0: Und in welcher Situation kam dir dann diese Idee? Also war das jetzt nach einer krassen Erfahrungen, wo du diskriminiert wurdest?
1: Also es gab tatsächlich sowas wie eine Initialzündung. Das war die Kampagne Act Out. Anfang Februar 2021 haben sich in der Süddeutschen Zeitung 185 queere SchauspielerInnen und so weiter geoutet. Und ich hatte morgens die Zeitung aufgeschlagen und das gelesen und war davon sehr elektrisiert, weil ich so in dem Moment gemerkt habe, oh, das ist nicht nur für diese Menschen echt eine Riesengeschichte, sondern mir war klar, das wird auch medial total abgehen. So, und das war auch dann die ersten Tage so. Und ich habe noch beim Lesen morgens mit dem Frühstückskaffee sozusagen einfach das Cover von dem Magazin fotografiert und auf meinen Social-Media-Kanälen rausgeschickt und so kommentiert, tolle Aktionen, das brauchen wir für die katholische Kirche auch. Und hatte dann im Laufe des Tages daraufhin ganz viele Likes und Klicks und Kommentare. Es hatte sofort so eine Resonanz von Leuten, die sagen, super, dass du das machst, wo kann ich mich melden? Und dann war ich so ein bisschen so, huch, so ganz konkret hatte ich das gar nicht gemeint. Und dann habe ich mit einem Freund, der da auch drunter geschrieben hatte, mit dem hatte ich vorher bei einer anderen Aktion schon kooperiert. Wir haben dann telefoniert und haben gesagt, wir machen jetzt mal einen Anfang und gucken mal, ob was geht und was so geht. Bernd Mönckebüscher ist das gewesen. Und wir haben dann einfach 14 Tage zu einer Videokonferenz eingeladen und das erstmal ja nur undercover, so in unseren queeren Netzwerken gestreut, katholisch. Und dann waren aber tatsächlich schon erstaunlicherweise 90 Leute bei dem ersten Treffen. Und wir haben so gemerkt, da ist irgendwie jetzt auch so ein günstiger Moment. Ich glaube, dass die Missbrauchskrise der letzten Jahre das auch nochmal verstärkt hat, weil man einfach gemerkt hat, dieser hohe moralische Anspruch, den die katholische Kirche da immer erhebt und vor sich herträgt, der wird ja selbst nicht eingehalten. So. Und ich glaube, dass das auch ein Faktor war, zu sagen, wir müssen dieses System auch irgendwie jetzt mal durchbrechen.
0: Mhm. Da interessiert mich auch, wie man so eine Vernetzung schafft in einem Umfeld, in dem es das ja eigentlich gar nicht geben darf. Also du meintest, es gab schon vorher diese mehr oder weniger offiziellen Netzwerke. Kennt man sonst auch Leute, von denen man weiß, dass die queer sind, obwohl sie es nicht dürfen?
1: Genau. Offiziell darf es queere Menschen in der Kirche gar nicht geben. Dann gibt es sie natürlich doch und manche sind auch sichtbar. Ich war auch schon vorher geoutet, aber immer mit so einer Ansage, ja, machen Sie das möglichst nicht so öffentlich. Also Sie können das ja sein, aber bitte nicht so vor sich hertragen und auf gar keinen Fall damit an die Öffentlichkeit gehen. Also so ein Schweigegebot. Und das war auch so unsere Schwierigkeit am Anfang. Also ich habe gesagt, wir können eben jetzt nicht bei Facebook oder sonst wo öffentlich dazu aufrufen, hey, hier gibt's so ein erstes Meeting, kommt mal alle dahin, weil dann ist es sofort tot. Sondern ich habe mein Adressbuch durchforstet, habe da alle, die ich kannte, angeschrieben, habe gesagt, ihr könnt das in euren Freundes- oder Bekanntenkreisen weitergeben, aber die Leute dürfen nicht vorher spoilern, dass das zu sehr an die Öffentlichkeit dringt. Also eigentlich ein bisschen schräg so, ne? Und von daher bin ich schon fast erstaunt, dass das trotzdem so funktioniert hat. Das war auch so ein bisschen skurril. Also ich hatte dann Leute angeschrieben und die haben gesagt, die sind dann in den nächsten Stunden oder Tagen von 4, 5 Leuten angequatscht worden. Ey, hast du schon mitgekriegt, hier gibt's so ein Treffen, aber du darfst das nicht weiter sagen. Also es hat auch ein bisschen was Skurriles so. Sowas Konspiratives. Und das war dann aber auch ganz interessant, weil tatsächlich, das hat man so gemerkt, wir haben auch eine Zoom-Konferenz und da war über die Hälfte der Kacheln schwarz, also ohne Bild und auch nicht mit Klarname. Mhm. Weil, und das war sozusagen mit Händen zu greifen, das sind alles ungeoutete Leute, die noch nie sich in so einen Raum gewagt haben mit anderen Menschen aus der Kirche und wirklich erstmal gucken mussten, was ist das da für eine Versammlung? Kann ich mich da zeigen? Und manche haben auch erst beim 4. oder 5. Treffen ihre Kamera eingeschaltet. So.
0: Eigentlich ist er noch krasser, weil du weißt ja gar nicht, ob einer von diesen Leuten vielleicht nicht wohlgesonnen ist. Es kann ja sein, es hat jemand...
1: Genau, das war immer bis zum Schluss, wo ich gesagt habe, also das ist ein absolutes Wagnis und auch so ein bisschen so ein Vertrauensvorschuss, weil genau wie du sagst, es hätte ja theoretisch sein können, dass irgendjemand sich da einschleicht und uns alle denunziert oder so, ne? So, das ist für mich fast ein Wunder, dass das bis kurz vor Schluss auch mehr oder weniger geheim geblieben ist. Wir haben ja fast ein Jahr vorbereitet und so ab der Hälfte war klar, wir machen das mit einem ARD-Film. Und da war auch für die Filmemacher ganz wichtig, dass wir das auf gar keinen Fall irgendwie vorher durchsickern lassen, weil das sollte wirklich mit der Ausstrahlung des Filmes so ein Knall sein. Dass das so ein kollektives Massenouting wird, war ja auch bei den Pressemitteilungen und so der ARD nicht wirklich angesagt. Und es ist auch erst ungefähr so eine Woche vorher so ein bisschen bei bestimmten Kirchenleitungen so durchgesickert, dass da was kommt.
0: So. Mhm. Nochmal kurz zu dem Film, der kam um 20.15 Uhr in der Primetime. Den haben mehr als 2 Millionen Leute gesehen. Ich finde ihn wirklich, wirklich sehr berührend und ich werde ihn auf jeden Fall in die Shownotes packen. Was du so von den anderen mitbekommen hast bei Out in Church, was hat das für sie bedeutet, ihr Outing? Also du warst davor schon geoutet, aber manche...
1: Genau, also ein Großteil aus unserer Gruppe hat sich wirklich mit der Kampagne und dem Film geoutet. Wir reden jetzt nicht irgendwie über nur junge Leute, also alle Altersgruppen eigentlich. Und das heißt ja auch, dem geht ja dann je nach Person ein manchmal jahrzehntelanger Lebensweg voraus, wo eben so ein wichtiger Teil des eigenen Lebens nicht gezeigt werden durfte. Also auch viel Leid und viel auch verdrängtes Leben, ne? Und das heißt, dieser Tag war auch, glaube ich, für viele aus unserer Gruppe sehr ambivalent, weil es eine wahnsinnige Befreiung war und auch eine ganz tolle Erfahrung, so viel Unterstützung dann zu kriegen. Das wussten wir ja tatsächlich bis zum Film nicht. Also wir haben ja mit dem Schlimmsten auch gerechnet. Und gleichzeitig war das aber auch nochmal so eine Konfrontation mit dem ganzen Leid und mit den ganzen Diskriminierungen und mit dem ganzen teilweise ja jahrzehntelangen Versteckspiel und verpasstem Leben, ne? Und ganz berührende Dinge. Wenn ich mich da in der ARD oute, haben dann einige so gemerkt, ist ja vielleicht ganz gut, wenn ich mir eine engste Familie, meine Eltern oder meine Geschwister vielleicht vorher informiere, damit die das nicht aus dem Fernsehen erfahren. Das heißt, da ist auch in den Tagen davor ja bei vielen einiges nochmal los gewesen. Also ich glaube, wir haben alle mit absoluter Anspannung auch vor diesem Fernsehapparat gesessen. Und bei mir war das so, dass noch während der Ausstrahlung des Films ja schon dann die ersten Nachrichten eingingen und Leute angerufen haben. Und das war, glaube ich, bei fast allen so. Mhm. Weil ja viele dann tatsächlich da plötzlich im Fernsehen ihren Pastor entdeckt haben oder ihre Religionslehrerin oder so. Und dann auch so ein ganzes Dorf ja zum Beispiel, wie unser Pastor ist da jetzt gerade und sagt, er ist schwul. Also das muss man sich ja einfach nochmal vorstellen, wenn ich irgendwie Pfarrer bin von irgendeiner Gemeinde und mich oute. Ich riskiere da ja nicht nur eine Reaktion in meinem engsten Umfeld, sondern ja auch in einer gewissen Öffentlichkeit. So. Also das heißt, da stand für viele ja auch echt viel auf dem Spiel. Und das hat sich für fast alle ja auch ausgezahlt im Sinne von, wir haben alle ganz viel positives Feedback und Empowerment bekommen. Und die Menschen, die uns eher angehen oder so, das ist ja eher die kleinere Zahl. Und das war, glaube ich, eine großartige Erfahrung so. Und für mich war das ja gar nicht das Outing. Und trotzdem, würde ich sagen, hat das für mich echt nochmal was verändert. Auch für mich war es nochmal ein zusätzlicher Gewinn an Freiheit.
0: Was ich bei dem Film auch sehr berührend fand, war zu sehen, dass den Leuten ihr Glaube total wichtig ist und dass sie eigentlich Teil davon bleiben wollen, obwohl sie halt so diskriminiert werden auch.
1: Genau.
0: Vielleicht können die ZuhörerInnen auch was lernen von der Situation. Also es gibt ja total viele Situationen im Leben, wo man vielleicht eine Beziehung hat mit einem Partner oder einem Freund oder vielleicht mit seinem Verein oder vielleicht auch der Kirche, wo man merkt, okay, irgendwas passt nicht, wo man sich dann entscheiden muss, möchte ich jetzt an dem Problem arbeiten oder gehe ich und entferne mich dann davon? Wie entscheidest du das oder wo bist du da gerade?
1: Für mich ist das so eine Dauerauseinandersetzung. Es sind auch jetzt noch nach Out in Church einige aus unserer Gruppe dann doch aus der Kirche ausgetreten. Aus vielen Gründen, nicht nur wegen jetzt dem Thema Umgang mit queeren Menschen. Mhm. Und sich von dem Problem zu lösen, je nachdem, wenn ich es jetzt auch nochmal auf andere Kontexte übertrage, kann tatsächlich ja in manchen Fällen eine Lösung sein. Also wenn ich ein Problem nicht lösen kann, muss ich mich von dem Problem lösen. Und in dem Fall ist das Problem dann vielleicht die Institution katholische Kirche. Und wir sind jetzt aber im Moment bei denen, die aus der Kirche austreten, bei einer Gruppe von Menschen, die oft nicht austreten, weil sie ihren Glauben verloren haben oder so, sondern weil sie sagen, ich kann einfach dieses System nicht mehr unterstützen. Mhm. Ich werde das ja oft gefragt, warum bist du denn noch da, wenn du da diskriminiert wirst? Such dir doch einen anderen Job. Ich glaube, das ist für Menschen, die so gar nicht irgendwie mit Kirche was zu tun haben, auch vielleicht tatsächlich ganz schwer nachzuvollziehen, weil es eben nicht nur um einen Arbeitsplatz geht oder um eine Clubmitgliedschaft. Also wenn ich in irgendeinem Sportverein bin und da sind blöde Leute, suche ich mir einen neuen Sportverein. So. Aber Kirche, das ist für mich manchmal so als Bild am ehesten vielleicht so wie eine Familie. Also ich habe in meiner Familie vielleicht auch den Onkel oder die Tante oder die Oma oder den Cousin, den oder die ich blöd finde, aber ich kann eben nicht aus meiner Familie austreten. Und so ein bisschen ist das so bei Kirche auch, das ist mehr als ein Arbeitsplatz. Mhm. Und gleichzeitig finde ich aber auch wichtig, auch für meine eigene Seelenhygiene zu sagen, ich habe aber die Möglichkeit, wenn ich es nicht mehr aushalte, ich kann auch rausgehen aus dieser Institution. Das hilft mir manchmal zu bleiben, das ist ein bisschen paradox so. Ne? Und ich habe noch genug Energie zu sagen, ich möchte mich dafür engagieren, diese Institution von innen heraus zu verändern. Also es gibt genauso, finde ich, die legitime Haltung zu sagen, ich kann das nicht mehr und ich gehe da ganz raus oder ich versuche als Außenstehender kritische Fragen zu stellen. Wir bei Out in Church haben jetzt gesagt, das ist auch unser Name, Out in Church. Wir versuchen jetzt in dem System zu bleiben und es von innen heraus zu erweitern, zu verändern, zu irritieren, in Frage zu stellen. Und ich kann als schwuler Mensch in dieser Kirche nur sein, indem ich mich aktiv für Veränderung einsetze, sonst kriege ich echt ein Problem. So, weil in dem Moment, wo ich bleibe, auch als Hauptberuflicher, trage ich auch dazu bei, dass dieses System weiter aufrechterhalten wird. Und das ist für mich auch echt so eine Gewissensfrage, weil ich eben bei vielen nicht mitgehen kann. Und darum ist für mich wichtig zu sagen, dann engagiere ich mich aber auch jetzt in meinem Thema oder für mehr Gerechtigkeit in der Kirche und so weiter. Wir sagen manchmal in unserer Gruppe, wir stören aus Verantwortung, weil wir uns irgendwie verantwortlich fühlen, dieses System nicht so zu lassen. Ja. Oder in dem Film gibt es so einen wunderbaren O-Ton von Monika Schmelter. Das ist eine der Protagonistinnen, die sagt, ich will, dass das aufhört. Ich will, dass diese Diskriminierung aufhört. Und das ist ja nicht nur die Diskriminierung von queeren Menschen, sondern von Frauen, von Menschen, die Opfer von Missbrauch geworden sind und so weiter. Mhm.
0: Der Start dieser Initiative war jetzt schon ein Jahr her und seitdem hat sich sogar das kirchliche Arbeitsrecht auch geändert. Mitarbeitende müssen jetzt nicht mehr mit einer Kündigung rechnen, wenn sie in einer zweiten Ehe leben oder wenn sie eine homosexuelle Partnerschaft haben. Das Motto von Out in Church ist für eine Kirche ohne Angst. Sind wir da jetzt schon?
1: Nein. Würde ich so klar sagen, genau wie du sagst, wir haben ein Ziel etwas mehr erreicht. Das war die Änderung des kirchlichen Arbeitsrechts. Wir haben mit Out in Church ja 7 Forderungen aufgestellt und die dritte Forderung war, die eben das Arbeitsrecht zu verändern. Da sind wir jetzt sozusagen am weitesten vorangekommen. Und das ist auch ein Erfolg, den ich nicht kleinreden will. Und trotzdem muss ich sagen, damit ist ja noch nicht der Kulturwandel passiert. Also diese Kultur der Angst und dieses System der Angst, was sich da über Jahrhunderte ja aufgebaut hat, das ist ja nicht einfach verschwunden, nur weil man jetzt mal das Arbeitsrecht ändert. Da muss noch sehr viel mehr passieren, um wirklich eine Kultur der Wertschätzung von Vielfalt zu etablieren. Und von daher müssen wir eigentlich auf das Dahinterliegende gucken und das ist die Änderung der katholischen Lehre, weil wir haben jetzt so eine Situation, die eigentlich total schräg ist. Also wir haben jetzt ein Arbeitsrecht, da steht drin, dass Vielfalt eine Bereicherung ist und dass ich als schwuler Mann plötzlich als Mitarbeiter die Kirche bereiche. Aber jetzt mal ein bisschen plakativ gesagt, wenn ich hier um 17 Uhr oder so heute mein Büro verlasse und in den Feierabend gehe und einfach nur Jens Ebrechts im Sande bin, dann bin ich plötzlich ein schwerer Sünder aus Sicht der katholischen Kirche, weil die katholische Lehre ist noch überhaupt kein einziges Millimeter verändert worden. Und die katholische Lehre sagt, queere Menschen, die ihre Homosexualität in dem Fall jetzt bei mir leben, leben in schwerer Sünde. Und das heißt, als Arbeitnehmer bin ich jetzt eine Bereicherung und als Katholik bin ich Sünder. Und das ist natürlich total bekloppt. Und das heißt, die Bischöfe müssten eigentlich jetzt an vorderster Front von Out in Church stehen und sagen, wir haben das Arbeitsrecht geändert, weil wir das richtig finden. Darum stehen wir jetzt an erster Front und setzen uns dafür ein, dass der Papst den Katechismus oder die Lehre ändert. Wenn nicht die Bischöfe aktiv endlich sich dafür einsetzen, weiß ich nicht, wie ernst ich sie eigentlich nehmen soll.
0: Aber verstehst du da den Papst? Das ist irgendwie ein schwerer Job von ihm jetzt. Da kann ich, also...
1: Ja, ich habe auch einen schweren Job. Ich weiß, dass wir da, also aus der Sicht von uns queeren Menschen oder vielleicht hier in Europa oder so, ist das etwas, was ja dazu führt, dass wir überhaupt mal als Kirche wieder auf den gesellschaftlichen Konsens kommen, ne? Und als Papst einer Weltkirche mit so viel unterschiedlichen kulturellen Backgrounds, also ich meine, wir sind ja nicht naiv, ich weiß auch, dass auf der ganzen Welt es da unterschiedliche Haltungen gibt. Ich würde aber sagen, gerade deshalb, also und es gibt beim Papst ja diese Ansätze. Der Papst hat bei seiner letzten Reise, wo er in Afrika war, dieses Thema ja angesprochen und hat gesagt, dass Gesetze, die homosexuelle Menschen kriminalisieren, also hat er quasi sich gegenpositioniert, hat sozusagen nochmal gesagt, auch diese Menschen sind Gottes geliebte Kinder. Aber gleichzeitig trägt die Lehre, die er vertritt, in der Kirche ja mit dazu bei, dass diese Queerfeindlichkeit eben da ist. Und wenn Menschenrechte gefährdet werden aufgrund katholischer Lehre, und ich rede hier nicht über irgendwelche Mikroaggressionen, sondern hier geht es wirklich um fundamentale Menschenrechte, hier geht es um Leben und Tod für queere Menschen, da muss die Kirche an vorderster Front stehen und das Menschenrecht hier verteidigen und nicht mit der eigenen Lehre dazu beitragen, noch eine Begründung für diese Queerfeindlichkeit zu liefern.
0: Also da würdest du dir eine klarere Position dann auch wünschen vom Vatikan dann?
1: Ja, ich fange mal ein bisschen unter dem Vatikan an. Ich würde mir erstmal eine klare Position der deutschen Bischöfe wünschen. Es gibt Einzelne, die sich dazu auch deutlich positioniert haben. Es gibt bei den deutschen Bischöfen einen Queerbeauftragten, aber ich glaube, es wäre nochmal was anderes, wenn alle 27 Bischöfe sich da klar positionieren. Und also es hätte ja vielleicht auch nochmal eine Wirkung, wenn es ein interreligiöses Commitment dazu gäbe, die Bundesregierung zum Beispiel aufzufordern, zu sagen, wir finanzieren keine Projekte in Ländern, in denen Menschenrechte von queeren Menschen zur Disposition stehen. Mhm. Und das können sie aber nur glaubhaft tun, wenn sie das in ihren eigenen Reihen mal anfangen würden. Und da reicht es eben nicht aus, das Arbeitsrecht zu ändern. Das ist wichtig und gut, das kann ich auch anerkennen. Aber darauf kann man sich als Bischof jetzt nicht ausruhen und sagen, wir haben jetzt das irgendwie gemacht, sondern wer A sagt, muss auch B sagen.
0: Mhm. Du arbeitest hin auf eine Änderung in der katholischen Kirche und das ist ein großes Schiff und es braucht halt lange, bis sich da was ändert. War es eine gute Entscheidung? Weil du hast gesagt, du hast die Zeitung durchgeblättert und hast es mal in die sozialen Medien gestellt. Da hättest du ja auch sagen können, okay, jetzt habe ich ein paar Likes bekommen, schön war's. Jetzt hast du dich entschieden, das durchzuziehen. War es eine gute Entscheidung?
1: Ich würde sagen, das ist eine der besten Entscheidungen meines bisherigen Lebens. Also ich habe da vielleicht einen Anfang gemacht, aber weil es sofort auch andere gab, die damit eingestiegen sind, würde ich sagen, haben wir uns gemeinsam entschieden. Wenn Menschen in ihrem Leben Entscheidungen treffen müssen, die auch mit einer großen Konsequenz verbunden sind, dann ist es, glaube ich, gut, nochmal zu prüfen, wer sind eigentlich meine Verbündeten oder wo sind meine Unterstützungspersonen. Natürlich muss ich die Entscheidung treffen, aber es fühlt sich besser an zu wissen, ich entscheide mich gemeinsam mit anderen. Und ich glaube, das ist mit das Wichtigste bei Out in Church, dass wir mit dem Bruch des Tabus dafür gesorgt haben, Menschen aus so einer Vereinzelung zu holen und zu sagen, du bist mit deiner Entscheidung gar nicht alleine und du kannst dich auch verbünden. Und Verbündete zu haben, stärkt dich auch in deiner Entscheidung.
0: Das heißt, ein Stück weit hat deine Entscheidung auch dazu geführt, dass du dieses Gefühl von Familie, das du mit der katholischen Kirche verbindest, jetzt noch mehr spürst?
1: Genau, wenn ich selber vielleicht auch nicht genügend Kraft habe, alleine für eine Entscheidung einzustehen, zu wissen, da sind andere mit mir, das ist was sehr Bestärkendes. Und das können Menschen auch woanders finden, aber dafür kann Kirche auch ein Ort sein oder ist Kirche ein Ort. Und wenn Menschen das im Sportverein finden, finde ich das super. Wenn sie das in der Partei finden, finde ich das super. Aber Kirche ist eben nicht nur irgendwie die schreckliche Institution. Kirche ist vor allem erstmal ein Netzwerk aus Menschen. Und da sind wunderbare Menschen in der katholischen Kirche. Und die queeren Menschen sind ein kleiner Teil davon. Und das, finde ich, ist auch nochmal etwas, was bei Out in Church sichtbar geworden ist, dass Kirche eben mehr ist als Bischöfe oder irgendwelche Missbrauchstäter oder was weiß ich, sondern dass es da auch ein Potenzial gibt.
0: Also ich finde es auf jeden Fall großartig, dass ihr euch da engagiert und ich glaube, es ist auch wichtig für die katholische Kirche. Vielen Dank, Jens, dass du mitgemacht hast.
1: Gerne.
0: Vielen Dank.
1: Danke für die Einladung. Danke dir.
0: Und das war's dann auch schon wieder mit dem Kurswechsel. Wenn du Lust hast, kannst du bei Instagram vorbeischauen unter kurswechsel.podcast. Da gibt es jetzt noch mehr Infos zu den Folgen. Diesmal zum Beispiel die Geburtsstunde von Out in Church, also den Beitrag in den sozialen Medien, der dann doch überraschend viel Aufmerksamkeit bekommen hat. Wenn du möchtest, dass der Kurswechsel-Podcast mehr Aufmerksamkeit bekommt, dann lass gerne eine Bewertung oder einen Kommentar da und schau dann beim nächsten Mal auch wieder vorbei. Bis bald im Kurswechsel.

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0: welch schöner Ausklang und Einklang gleichzeitig für unsere Sendung. Hallo Julo, jetzt haben wir gar nicht was gesungen.
1: Fuck, stimmt, wir wollten eigentlich was singen.
0: Warte, jetzt.
1: Drei, zwei, eins.
0: I'm up in space, man.
1: Up in space, man.
0: Na, wer hat's erkannt? Rufen Sie jetzt an.
1: Unter der 0371 96 96
0: 67.
1: 0. Stimmt.
0: Willkommen zu dieser Eurovision Song Contest Sendung, kurz für ESC. Nee, andersrum. ESC ist kurz. Wir sind ein bisschen durch, die Jule und ich heute. Wir hatten einen langen Tag hinter uns. Mhm. Jetzt haben wir uns spontan, also nicht spontan, das war geplant, aber wir haben uns recht kurzfristig hier noch reingestellt ins Sendestudio, haben ein paar tolle Songs für euch zusammengestellt, werden hier und da mal was dazu sagen. Aber das Schöne ist, ihr da draußen wisst nicht, was euch erwartet und wir hier im Studio.
1: Wir wissen es noch viel weniger.
0: Wir wissen es ja auch nicht so wirklich.
1: Aber ich meine, schau, der ESC ist ein Thema für uns beide, das nie auserzählt ist.
0: Ja, da kann man immer was hinzufügen.
1: Da kann man immer noch was draus schöpfen. Und das versuchen wir jetzt einfach mal mit einem blanken Skript vor uns.
0: Ganz genau. Und eine Sache haben wir den Zuhörenden da draußen voraus. Wir wissen, was der nächste Song oder der erste Song sein wird. Nämlich von Sam Ryder, Spaceman.

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1: Das hat so ein Mariah Carey-Vibe am Ende.
2: Ein bisschen, aber der ist ja Sam Ryder, ist ja so ein Typ, der. Nee, das war jetzt ein Hannah Montana-Übergang. Wow, wow, yeah. Sam Ryder macht ja so krasse Cover auf TikTok, damit ist er bekannt geworden. Der Brite.
1: Ist ein sympathischer, gell?
2: Das ist ein sehr sympathischer, aber. Da habe ich nämlich, also erstmal zu der Stelle, man vergisst immer, wie kurz diese Songs eigentlich sind.
1: Ja, die gehen alle nur 3 Minuten. Das finde ich leider schade.
2: Ist ja eine Regel beim ESC, dass sie nur 3 Minuten gehen dürfen.
1: Ja, aber kann man nicht die Studioversion dann noch ein bisschen so ausschmücken?
2: Gibt's ja bestimmt.
1: Ja, aber also ich finde...
2: Aber ich meine, wenn das ein gutes Pferd springt nur so hoch, wie es muss, genauso wie Sam Ryder. Ach naja, gut.
1: Ja, der war super, der Witz.
2: Ach, naja. Das ist ja so ein Ding beim ESC auf Bühnen, dass immer so Emotionen vorgetäuscht werden. Und der hat auch mal so kurz so eine Träne verdrückt. Also am Anfang, so mitten in der Performance, lacht er immer so. Und dann ist er so am Ende so.
1: Das war eine richtig dreckige Lache.
2: Ja, ja, ja, wirklich. Kann ich dir da mal zeigen. Und das ist, und das ist immer so die Frage, ist das cool, dass so man diese Emotionen staged? Aber ich meine, es geht ja
1: aber
2: einfach um Show.
1: Vielleicht fühlt er es ja in dem Moment auch wirklich. Es gibt doch diese Shows oder diese Performances, wo man wirklich das den Leuten auch abkauft. Da denkt man sich, ja, die fühlen das gerade, die weinen gerade authentisch.
2: Weißt du, was ich immer abkaufe, ist Dieter Bohlens Gitarrenkenntnisse.
1: Apropos Dieter Bohlens Gitarrenkenntnisse, da habe ich doch was in der Pipeline. Jule, wir sind ja in der letzten Zeit große Modern Talking Fans geworden.
2: Ich war schon.
1: Das stimmt, ich bin geworden und du hast mich quasi in die Welt von Modern Talking eingeführt.
2: Einmal an der Stelle würde ich gerne nochmal ein Danke hören.
1: Danke auf jeden Fall, cool. dass du mir Dieter Bohlens lyrische Meisterwerke etwas näher gebracht hast. Wir haben ja bei unseren ESC-Sendungen immer eine Rubrik, die keinen Namen hat, aber da debattieren wir einfach, ob Songs Potenzial beim ESC hätten, die jetzt nicht vom ESC kommen. Mhm. Und heute debattieren wir einfach, ob Songs Potenzial beim ESC hätten, die jetzt nicht vom ESC kommen. Mhm. Heute würde ich gerne

0: Boah.
1: Mein Lieblingssongende, ein Fade-Out. Schmeckt.
0: Ist das auch generell dein Lieblingssong? Of all time?
1: Of all time?
0: Ich habe ihn...
1: Du hast ihn lieb gewonnen.
0: Am Anfang habe ich Modern Talking auf ironisch gehört und jetzt muss ich gestehen, oh, es kriegt mich. Es ist einfach die Popformel.
1: Aber es ist die Popformel und sie funktioniert so gut. Und ich meine, klar, jeder Modern Talking-Song klingt gleich. Aber ich finde, der ist so, der zieht nochmal anders.
0: Ich glaube, der Song würde funktionieren beim ESC, wenn man den Sound ein bisschen modernisieren würde. Weil man hört dem schon auch die 80er an.
1: Modernisieren.
0: Wenn man die Synthes ein bisschen erneuert. Ich meine, die Stimme passt irgendwie. Man könnte eine gute Show machen. Dieter Bohlen und Thomas Anders sind sowieso eine gute Show garantiert.
1: Sagen wir mal so, die Stimme bei der aufgenommenen Version ist stabil.
0: Achso, beim ESC muss man live singen.
1: Du musst live singen. Aber was ihm zugute kommt, dem Dieter Bohlen, dass ja keine Live-Instrumente erlaubt sind beim ESC.
0: Dann könnte er seine Gitarre spielen wie sonst
1: tatsächlich,
0: auch.
1: Tatsächlich, ja.
0: Ich sag, es könnte was werden.

0: Und was vor allem auch ist, also es sind vorgeheuchelte Emotionen. Da habe ich jetzt gerade nochmal drüber nachgedacht, hast du ja gerade gesagt. Mhm. Auch mit Sam Ryder, der da die Träne verdrückt.
1: Ja.
0: Das stimmt schon, die meisten Songs beim ESC sind jetzt nicht so ultra deep oder sehr, sehr viele sind nicht so ultra deep. Klar, es gibt dann immer wieder auch persönliche Songs und so, aber dadurch, dass es beim ESC so sehr auch um Show geht, geht die persönliche Note dann manchmal unter.
1: Hä, findest du nicht, dass Banga Danga der emotional tiefgründigste Song der Welt ist?
0: Ja, ich bin so froh, dass Banga Ranga dieses Jahr den ESC gewonnen hat. Wobei, das war auch wirklich ein schlechtes ESC-Jahr. Es gibt einen Grund, warum wir von diesem Jahr heute keinen Song spielen.
1: Sondern fast nur von 2022, oder?
0: Mensch, aber ich habe gerade noch was anderes rausgekramt. Da habe ich nämlich dran gedacht, beim Thema echte Emotionen. Und was mich bis heute sehr berührt, ist Salvador Sobral aus Portugal, der sich damals hingestellt hat, ohne krasses Outfit, ohne krasse Bühnenshow und da einfach eine Ballade runtergesungen hat. Auch so ganz zart und ruhig. Und das Ganze, also im Publikum war dann plötzlich auch einfach ruhig. Und das fand ich einen sehr schönen Moment und finde es bis heute einen ganz tollen ESC-Moment, den ich gerne in Erinnerung behalte, weil ich da wirklich das Gefühl habe, okay, das ist jetzt mal wirklich authentisch und sowas gibt es nicht so oft beim ESC.
1: War das 2017?
0: Ich glaube ja, 17 müsste das gewesen sein.
1: Ja,
0: das
1: war eine Weile her. Die Jahre davor waren ja wirklich überladen. Also der war mit seinem Song zur richtigen Zeit am richtigen Ort, muss man sagen. Also man hatte davor irgendwie Heroes, man hatte Euphoria. Man hatte ja so ganz, ganz krasse Pop-Nummern, die gewonnen haben.
0: Und dann kam er.
1: Ja. Also es war, ich glaube, auch dramaturgisch im Verlauf der Jahre. Ich weiß nicht, ob Salvador Sobral in einem anderen Jahr auch gewonnen hätte.
0: Stichwort Zeitgeist.
1: Ja, ein bisschen.

0: Saudade, Saudade von Maro. Ich weiß gar nicht, ich habe gerade gegoogelt, aus welchem Jahr der war.
1: 23? Nee.
0: Nein, glaubst du?
1: Älter?
0: 22. 22? Wir bleiben unserem Sendethema treu.
1: Heute.
0: Aus Versehen, geplant.
1: Wir haben viele Sendethemen heute.
0: Wir haben wirklich viele Sendethemen heute. Weißt du, ich habe bei dem Song gerade überlegt, weil der ist ja wirklich schön.
1: Mm.
0: Jetzt nicht aus einem ESC, weil man kann den ESC ja anschauen aus so einem ESC-Blick. Was ist gut beim ESC und was ist schöne Musik? Ich finde, das sind zwei verschiedene Point of Views, die man hier annehmen kann.
1: Auf jeden Fall.
0: Und ich habe hier wohl dort die Musik, die ich hier gerne als Studentin hochlade in diesem Programm, das wir hier haben, habe ich so schöne Ordner gemacht. ESC, gute Musik, schlechte Musik. Und das könnte Musik sein, die, wo ich überlegen könnte, ob ich den sowohl bei ESC als auch in meinen gute Musik-Ordner packe. Verstehst du?
1: Direkt beide Sachen quasi abgehakt.
0: Mhm. Oder?
1: Ja, ich hau jetzt mal einen raus. Ich sag, der Song ist zu schön für den ESC. Der wird da einfach überrannt. Weil der hat nicht diesen...
0: Zu schön für den... Ja,
1: der bricht nicht genug raus wie so ein Salvador Sobral. Ja, es ist sehr mein Musikgeschmack. Ich blick da auch mit der rosa-roten Brille durch.
0: Ja, Lenny is just not like the other girls.
1: So nämlich. Ich hör nur manchmal ESC-Musik.
0: Und Modern Talking and Lettis is gone.
1: Aber also, was du gerade sagst, ich unterscheide auch sehr zwischen... gefällt mir die Musik im ESC-Kontext und höre ich sie privat, weil die wenigsten ESC-Songs es am Ende auch in meine privaten Playlists schaffen. Mhm. Also das ist pro Jahr ein bis zwei vielleicht und dieses Jahr war es keiner.
0: Keiner?
1: Die fand ich alle so, naja. Die Portugiesen vielleicht, die im Halbfinale rausgeflogen sind. Portugal ist übrigens mein Lieblingsland beim ESC.
0: Kannst du dich noch erinnern, was mein Lieblingsland beim ESC ist?
1: Ja, natürlich. Dänemark.
0: Nee.
1: Nee, natürlich schlecht. War das, auf jeden Fall war das, es war in Europa das Land.
0: Wow.
1: Die haben auch schon mehrmals beim ESC teilgenommen.
0: Mhm, sehr gut, es wird heißer. Es wird
1: möchtest
0: heißer.
1: Du vielleicht kurz was erzählen, dass ich nachdenken kann?
0: Ich kann gerne was erzählen, worüber haben wir eigentlich gerade gesprochen.
1: Saudade, Saudade.
0: Schöner Song. Schöner Song. Portugal ja sonst eher nicht sehr erfolgreich beim ESC. Also da bist du wieder not like the other ESC-Listeners, weil die sehr, sehr oft im Halbfinale ausscheiden. Die hatten halt einmal dann 2017 so einen Durchbruch mit Salvador Sobral.
1: Aus Versehen, muss man ja auch sagen. Ein Stück weit
0: aus Versehen, weil, also die senden ähnliche Sachen oft. Du hattest ja einmal so gesagt, das ist so ein bisschen, sie geben keinen Fick.
1: Ja, es juckt die einfach, was passiert.
0: Auch so, dass das letzte Jahr ja so eine Indie-Band da war und das fand ganz Portugal übelst cool. Napa mit Deslocado. Und da standen alle dahinter, weil die waren so, jo, das ist das, was bei uns die Charts stürmt. Das ist das, wo sich alle so einigen können, das ist ein guter Song. Mm. Und dann steht man auch so als Land hinter dem Act. Und ich weiß nicht, wann wir das letzte Mal als Land hinter einem Act gestanden haben. Ich sag halt Lena.
1: Nee, ich sag Lord Jendrik. Of the Lost.
0: Ach so. Ja, natürlich Lord of the Lost. Ist ja auch meine
1: Hinter Nicole standen wir alle damals in den 80ern.
0: Ja, aber ich glaube, das letzte Mal so richtig Lena.
1: Ja, ja, wahrscheinlich, wo das auch so ein Phänomen war.
0: Ich glaube auch. Und ich glaube, ich weiß nicht, hinter was für einem was für einer Künstlerin oder Band, deutsche Künstlerin oder Band, wir alle hinterstehen
1: Herbert
0: würden.
1: Herbert Grönemeyer. Grad.
0: Herbert Grönemeyer war mit zum ESC.
1: Ja.
0: Wird nichts reißen.
1: Ja,
0: hat
1: nee, das wird
0: auch
1: gar nicht,
0: nicht
1: funktionieren.
0: Haben die ja auch nicht, aber... Es wäre für alle so cool, wenn er einfach so ein Lied gegen Rechtsextremismus singt.
1: Wir bräuchten so KultmusikerInnen. So eine Nina Hagen.
0: Nina Hagen beim ESC?
1: Nina Hagen. Ich schaue mal, ob ich kurz einen Nina Hagen-Song finde, weil das ist interessant.
0: Spider-Murphy-Gang zum ESC.
1: Banger, würde ich sagen.
0: Fände ich stark. Oder hier, ich vergesse immer die Reihenfolge des Namens. Heinz Rudolf Kunze?
1: Ja, zum ist das ESC? Dein ist mein ganzes Herz, ist auch ein Banger. So diese ganzen so 80er Jahre,
0: voll.
1: Ich finde auch so neue deutsche Welle könnte
0: Scorpions
1: da was...
0: Scorpions zum ESC.
1: Die Scorpions, wenn die Scorpions heutzutage zum ESC kämen, dann würden sie eine neue Sonderregelung erfinden, dass Deutschland auch im Halbfinale ausscheiden kann.
0: Meinst
1: für
0: du?
1: Die Scorpions.
0: Ja, okay.
1: Ich glaube, das wäre bodenlos schlecht.
0: Oh,
1: aber... Vielleicht würde ja dieser Song hier funktionieren, den ich gar nicht kenne von Nina Hagen. Er heißt Unbeschreiblich Weiblich. Hören wir mal rein, dann können wir danach ein bisschen judgen.
0: So.

0: Wow. Was ich mich Ende? Kurz erschrocken. Nina Hagen, unbeschreiblich weiblich.
1: Hat erstaunlich gut gepasst.
0: Irgendwie schon.
1: Ich fand das cool.
0: Ich fand den sehr, sehr cool. Und das, ich weiß jetzt nicht zu diesen modernen Zeiten, ob es, also es war ja jetzt ein Song über, dass man die traditionelle Frauenrolle nicht erfüllen muss. Ich weiß nicht, ob das vielleicht sogar ziehen könnte, auch als Thema, das halt angesprochen wird, weil oft geht es ja auch um Themen. Also ich meine, Nemo mit The Code war ja auch ein klarer Song zu Non-Binarität. Und ich meine, das wurde ja auch mitgewählt oder dafür wurde mit angerufen für das Thema.
1: Ja, letztendlich geht es ja oft um queere Vielfalt beim ESC.
0: Ja.
1: Und auch einfach generell Minderheiten eine Stimme zu geben oder darauf aufmerksam zu machen auf strukturelle Benachteiligungen in unserer Gesellschaft und so weiter. Ich kann mir vorstellen, dass so ein Nina Hagen Charakter da ziehen könnte. Ich weiß nicht, ob es Nina Hagen direkt ist. Die ist ja jetzt auch schon in einem gewissen Alter und dann kann es ein bisschen so alternde Stars so à la San Marino werden. Habe ich Angst. San Marino macht eigentlich jedes Jahr den gleichen Song und dann holen sie sich irgendwie. Wen haben sie sich geholt?
0: Boy George.
1: Boy George holen sie sich dann einfach, der dann für San Marino antritt und einen bodenlos schlechten Song performt.
0: Und 10 Punkte von der israelischen Jury bekommt. Auch.
1: Boy George, muss man sagen, ist
0: pro-Israel.
1: Sehr pro-Israel und ist ein bisschen unangenehm, seinen Instagram-Kanal anzuschauen.
0: Florida war auch mal für
1: San Marino am Start.
0: Ja.
1: Also es ist oft so alternde Stars, die es dann beim ESC versuchen und es funktioniert in den allermeisten Fällen nicht. Deswegen ist es immer so, ich glaube, wenn man so sich überlegt, wer könnte zum ESC, dann so alternde Stars, die haben halt dann so einen Kult im eigenen Land vielleicht.
0: Ist Herbert Grönemeyer ein alternder Star?
1: Der ist schon recht alt, würde ich sagen. Und der ist ein Star, also ja. Aber also es wird, ich glaube, es wird nicht ziehen. Weißt du, wo das auch nicht gezogen hat? Und da habe ich doch einen Song in unserer Pipeline.
0: Jetzt kommt Dänemark, oder? Ist das Dänemark gewesen?
1: Nee, in Finnland?
0: Nee, das war Dänemark.
1: The Rasmus.
0: The Rasmus ist Dänemark.
1: The Rasmus, eine Band, die einmal so einen fetten Hit hatte. Wie heißt der? In the Shadows. Ich habe gerade geschaut, wir haben ihn leider nicht in der Datenbank, aber ihr kennt ihn bestimmt. Sollen wir mal ansingen?
0: Ich kann den nicht ansingen.
1: In the Shadows. Irgendwie so geht das.
0: Mehr weiß ich auch nicht. I'm the shadow. I've been watching.
1: Ja.
0: I've been waiting. In the shadows.
1: Sehr, sehr bekannter Song, der immer noch heutzutage viel gespielt wird, obwohl er 20 Jahre alt ist. Und dann hat sich The Rasmus gedacht, wir hauen doch mal einen raus.
0: Jetzt, ich meine, wir sind The Rasmus, da wird wohl für uns angerufen werden. Wir hauen jetzt noch mal auf die
1: das
0: Kacke.
1: Das Comeback. Und haben sie,
0: es kam nicht.
1: Haben sie auf die Kacke gehauen? Hört selbst.

0: Wow, so episch. Da war übrigens gerade so eine kleine Lücke drin. Vielleicht ist es euch aufgefallen.
1: Nein, es ist niemandem aufgefallen.
0: Also mir wäre es fast nicht aufgefallen.
1: Wir haben Herzkasper gekriegt, kurz. Also
0: das war wohl,
1: zweimal.
0: Das war wohl jetzt keine sehr gute Audiospur, die wir uns da
1: das
0: mal irgendwann
1: nicht,
0: gezogen haben.
1: Das war nicht, nein, das waren nicht wir.
0: Ja, das war
1: jemand anderes.
0: Das war tatsächlich jemand anderes.
1: Das war wirklich jemand anderes.
0: Aber man kann jetzt auch nicht die Schuld auf jemanden
1: anderen
0: schieben.
1: Man soll auch nicht im Glashaus mit Steinen werfen.
0: Ganz genau.
1: Wer anderen eine Grube im Glashaus gräbt, wird in der Pfanne heiß.
0: Ja, das ist natürlich absolut richtig, Jule.
1: Mhm, ja.
0: Kannst du noch Jezebel singen? Hast du ihm noch
1: Jezebel, I don't know how you got in my blood. Jezebel, was it the dangerous things you do? Jezebel,
0: Ich merke, wir haben hier einen großen Fan und The Rasmus konnte sicherlich von der ganz großen Fangemeinde zehren. Hast du im Kopf, wie viele die wurden? Es war jetzt nicht
1: gar
0: so
1: nicht
0: bombastisch schlecht, oder?
1: Ich google mal parallel. Wir hatten auch gerade uns so zugenickt, wir waren beide der Meinung, das könnte auch ein Tokyo Hotel Song sein, weil wir sind ja nicht nur absolute Dieter Bohlen Insider, sondern auch InsiderInnen, sondern auch Tokyo Hotel. Wir wissen alles. Deswegen kurzer Werbeblock. Werbung. Lenny und ich machen nicht nur herausragende ESC-Sendungen, sondern auch, ich weiß, dass die im Finale waren. Warte, der Werbeblock soll nicht zu Ende. Mhm. Sondern auch eine wunderschöne, richtige Musik-Deep-Dive-Sendung, Tiefgetaucht. Und dieses auch super. Und da kamen schon zwei Folgen, Dieter Bohlen und Tokyo Hotel. Freut euch auf die nächste, die kommt irgendwann.
0: Wir wissen nicht, wann sie kommen. Vielleicht suchen
1: Werbung
0: wir das gleich noch raus
1: Ende.
0: Und dann... Ja, jetzt ist Werbung zu Ende, dann höre ich auf zu reden. Jule, ich habe ein paar Sachen zu erzählen. Ich bin wieder aus den Untiefen des Internets zurückgekehrt.
1: Mhm. Und wieder aufgetaucht,
0: als allererstes möchte ich
1: nachdem wir tiefgetaucht sind.
0: Da möchte ich dich mal rügen, sehr stark. Als ESC-Kennerin wusstest du wohl ein bisschen zu sehr, dass das eine dänische Band oder eine schwedische Band ist.
1: War das nicht Dänemark?
0: Es ist wohl Finnland, wie ich es gesagt hatte.
1: Es war Finnland?
0: Es war Finnland.
1: Oh, das ist mir peinlich.
0: Ja, das sollte es auch. Aber ich verzeihe dir und deswegen sage ich dir, wie viel da.
1: Ich möchte raten.
0: Sie haben es ins Finale geschafft.
1: Das habe ich ja gerade schon gesagt, wenn du mir zuhören würdest, an Front an
0: der
1: Stelle.
0: Das war jetzt die Bestätigung, weil ich das gerade gegoogelt
1: habe.
0: Okay, schön.
1: Ich sage, ich rate, die waren geworden 21. Wirklich?
0: Wow.
1: Wirklich?
0: 21.
1: Wow,
0: Platz.
1: Ich schwöre, es war geraten.
0: Das ist wirklich krass. Wow, also Jule, Respekt dafür.
1: Dankeschön.
0: Ja, ist nicht so bigger. Also, naja, ich glaube, die letzten europäischen Fans wurden da nochmal zusammengekratzt. Und deswegen sind sie nicht letzter
1: ich
0: geworden.
1: Ich weiß auch noch, die waren halt, die hatten so, der hatte so Georgie, der hatte so ein Georgie-Outfit an. Also, wenn jemand S gesehen hat, der hatte so in gelben Regenmantel an und so eine schwarze Feder im Haar.
0: Yeah.
1: Who wore it better? The Rasmus, Frontmann oder Bill Kaulitz?
0: Im Zweifel immer Bill Kaulitz.
1: Ich würde auch sagen.
0: The Rasmus gibt es seit 1994.
1: Okay.
0: Also, naja, die haben da quasi...
1: Wann waren die da, welches Jahr?
0: 22.
1: Nicht also, dein Ernst.
0: Ja doch, es zieht sich ein Muster durch heute. Also 2022 war ein interessantes ESC-Jahr auf
1: wirklich?
0: Jeden Fall.
1: Wirklich? Wow.
0: So, wann hatten die denn In the Shadows? 2003.
1: Das ist, wow.
0: Das Ding, man muss ja auch sagen, weißt du, The Rasmus.
1: Fast 20 Jahre
0: genau,
1: später.
0: Hat 2003 einen Banger rausgehauen, dann haben sie 20 Jahre nichts gemacht, dann haben sie Scheiße gemacht und jetzt machen sie wieder nichts.
1: Okay, Frau also, Burks, One-Hit-Wonder funktionieren nicht beim ESC.
0: Nee, also auf keinen Fall.
1: Tokyo Hotel beim ESC?
0: Tokyo Hotel beim ESC ist ja, Tokyo Hotel ist ja kein One-Hit-Wonder. Die haben ja ganz viele Hits gehabt. In der Zielgruppe.
1: In der Zielgruppe. jetzt mal ohne. Die machen aber jetzt halt Arschmusik. Das bringt gar nichts.
0: Nee, also ich erspare jetzt auch unserer Zuhörerinnenschaft, dass wir Tokyo Hotel anspielen.
1: Nee, lass mal lassen.
0: Dafür, für solche Eskapaden müsst ihr schon Tiefgetaucht anhören, wenn ihr dann wirklich ganz schlechte Musik hören möchtet. Ich weiß gar nicht, was haben wir noch an Themen? Wir springen. Wir machen
1: springen.
0: Nachher nochmal einen Werbeblock.
1: Ich habe noch was, aber später.
0: Ja. Sollen wir mal wieder einen guten Song hören?
1: Ich möchte ja, gerne.
0: Zum Beispiel aus dem Jahr 2022, da hätte ich noch einen. Und zwar den damaligen Gewinnersong. Und der hatte es auch verdient.

0: hätte ich so gerne. Okay, habe ich reicht. Hätte ich so gerne beim Fest gesehen, live damals. Die waren ja immer beim Fest.
1: Die waren immer beim Fest.
0: Kalusch Orchestra war mal bei...
1: Kalusch in Karlsruhe. Das hätte auch gepasst vom Namen. Unter anderem. Es hätte natürlich auch von der Musik gepasst. Mhm. Das ist sehr coole Musik. Und die haben 2022 verdient gewonnen, auch wenn sie natürlich einen großen Sympathieboost hatten. Ne?
0: Aber es ist ein stabiler Song.
1: Es ist ein fantastischer Song.
0: Ja.
1: Und es ist ein geiler ESC-Song. Er hat noch irgendwie so ein Special-Instrument drin. Danke, dass du meine kleinen Fehler, die ich hier raushau, korrigierst. Können wir gerne damit anfangen, Jule. Dass ab sofort, wenn irgendjemand sich verhaspelt, dass wir da einfach nochmal Salz in die Wunde streuen. Nochmal nachtreten. Hinten in die Kniekehle rein. Danke.
0: Ja,
1: Jetzt habe ich mich ein bisschen verrannt. Ich weiß gar nicht, wie wir es überleiten.
0: Hast du dich eigentlich verrannt?
1: Nee, gar nicht.
0: Okay, cool. Weiter geht's.
1: Okay, Hard Cut. Thema Vorentscheide. Haben wir jetzt zwei Songs für euch. Und wir haben jetzt ein folgendes Quiz für euch, okay?
0: Mhm.
1: Ihr da draußen erratet jetzt, was davon ist ein guter Vorentscheidssong und was ist ein schlechter Vorentscheidssong.
0: Und nochmal dazu, sind nur Vorentscheidssongs. Also
1: ja,
0: die haben es nicht geschafft,
1: auch.
0: Aber trotzdem gut und schlecht.
1: Wir spielen beide mal an. Hier kommt der erste für euch.

0: Das war Anhörungsbeispiel Nummer 1.
1: Das war exemplarisch. Weiter geht's.
0: Soll ich jetzt nochmal Salz in die Wunde streuen und dich darauf aufmerksam machen, dass du dich verhaspelt hast? Das wäre richtig cool.
1: Soll ich nochmal drauf? Nein, okay, weiter geht's.
0: Weiter geht's. Jetzt kommt ein anderer Song und ihr könnt für euch entscheiden, welcher besser ist. Boah, mystisch. Long night, long
1: 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Wir sind unparteiisch.
0: Ja. Auch dass wir drüber reden, hat nichts mit dem Song zu tun.
1: Lass mal noch ein bisschen stehen.

0: Das muss ja wohl reichen.
1: Ich hätte gerne deine beste Impression. Ich fange an. 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
0: Du hast so gut den Ton getroffen.
1: Okay.
0: It's great to be... It's great to be alive.
1: Auch schön. Du hast den Rasp besser
0: alive,
1: drin gehabt.
0: Alive, I'm alive.
1: Mehr cursive. Life.
0: Und dahinter hat er so ein... 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Wer friert uns diesen Moment ein? So klingt der Song. Besser kann es nicht sein.
1: Das ist, so eine Hausratversicherung Werbung zum Hintergrund.
0: Ja. Jule, was haben wir gerade eigentlich gehört? Du kennst dich da besser
1: aus. Genau, das war, okay, halt dich fest. Also das ist, der Song heißt Alive von...
0: Nein, stopp, da muss ich ganz kurz eingrätschen. Der ist Alive.
1: Alive.
0: Alive.
1: Fair. Danke. Und der Künstler heißt Eros Atomus.
0: Eros Ramazzotti.
1: Eros Ramazzotti, ja.
0: Zwei.
1: Eros
0: Atomus ist ein krasser
1: Eros
0: Künstlername.
1: Ja, so, ja, der heißt aber tatsächlich mit Vor- und Zweitnamen Eros Atomus.
0: Dann fair. Dann, also wenn man so einen Namen hat, dann muss man da auch eine künstlerische Karriere draus zaubern.
1: Ja, aber macht der es lange nicht mehr. Also der hat
0: Schade.
1: Auch keinen Insta-Account mehr.
0: Wirklich? Ist er von der Bildfläche verschwunden?
1: Ja, meine Mitbewohnerin damals, Lori, hat einen großen Crush auf Eros Atomus.
0: Auf Eros Atomus oder auf seinen Gesangsstil?
1: Auf Eros Atomus. Ohne Gesangsstil.
0: Okay,
1: auf
0: Musik,
1: lautlos. Eros Atomus auf lautlos.
0: Das ist so fies. Shoutout an Eros, falls du das hier
1: der
0: hörst.
1: Der kann sehr, sehr krass Gitarre spielen.
0: Nur Liebe an dich.
1: Der legt die so auf den Schoß und spielt so von oben.
0: Oh krass, also der Song war es nicht so Eros.
1: Nee.
0: Aber du bist, glaube ich, ein sympathischer
1: weiter
0: Kerl.
1: Weiter so. Du schaffst das. Also mach weiter, bleib dran.
0: Also,
1: bleib zuversichtlich.
0: Wir haben jetzt ohne... Weil eigentlich zu lösen, haben wir ja das Quiz gelöst, oder?
1: Ja, also ich finde, This Bliss Leonora war wirklich ein wunderschöner Song.
0: Den hätte ich damals gewollt.
1: Der hätte nichts gerissen.
0: Da hat sich ja Baller von Abba und Tünner durchgesetzt.
1: Ja, zum Glück.
0: Hat aber auch nicht so viel gerissen, sind wir ehrlich.
1: Ja, aber es war cooler, weil es halt ein deutscher Song war nach so langer Zeit. Und der ist schon, ich meine, der ist von den ganzen Songs aus diesem Jahr, 2025, ist er mit der erfolgreichste Song am Ende noch gewesen von den Streaming-Zahlen.
0: Ach wirklich, ja stimmt, ja gut. Ja, der hat schon geslappt. Den spielen wir jetzt übrigens nicht.
1: Wir den immer spielen.
0: Ja, wir gehen nämlich runter, ich weiß gar nicht, sind das die 70er wahrscheinlich?
1: Die 70er, du weißt es nicht? Das ist peinlich.
0: Doch, ich sag...
1: Weil Lenny schmückt sich immer mit der Krone, dass
0: diesen.
1: Er alles
0: okay, über die 70er ich call jetzt, also wir spielen jetzt einen Song, der nichts mit dem ESC zu tun hat, weil wir da Bock drauf haben.
1: Mhm.
0: Und zwar für alle RomantikerInnen da draußen.
1: Ja.
0: Barry Manilow mit Mandy. Und ich sag, der Song ist aus dem Jahr 1974. Schaust du nach?
1: Soll ich nachschauen?
0: Schau mal kurz nach oder bist du auf Insta? Was machst du gerade am Handy, Jule?
1: Ich habe tatsächlich geschaut.
0: Okay.
1: Mandy, wie wird der Nachname, der Vorname, was, wie heißt der?
0: B-A-R-R-Y. M-A-N-I-L-O-W. Das beste Unterhaltung, die wir gerade bieten.
1: Das... Es ist 74.
0: Ach Mensch, was soll ich dazu noch sagen?
1: Krass.
0: Sehr schön.
1: Ey, wir haben heute ganz schön Glück.
0: Wir haben heute ganz schön viel drauf, Junge.
1: Wir haben
0: einiges auf dem Kasten hier. Und bevor wir uns noch weiter glazen mit dem, was wir alles drauf haben, spielen wir euch diesen wunderschönen Song von Barry Manilow.

0: Wow. Episch.
1: Ich habe vergessen, wie. Ich wusste, der schallert, aber wie doll ist unfassbar. Das ist ein Brett. Das ist ein richtiges Brett.
0: Ich habe wirklich ein Faible für solche richtig, richtig schmalzigen, schnulzigen 70er-Jahre-Balladen.
1: Habe ich gar nicht an deiner Gesangslautstärke gehört.
0: Ich glaube, ich habe geschrien. Ja. Zum Glück sind wir hier schallisoliert in diesem Sendestudio.
1: Sonst wäre das peinlich. Nee, weißt du, das wäre nicht peinlich. Das ist cool.
0: Nee, zum Barry Manilow singen ist absolut cool. Da geht die Post ab. 1974.
1: 1974.
0: 1974. Die Brücke schlagen wir jetzt wieder zum ESC. Mhm. Hat ja ABBA gewonnen.
1: So.
0: Waterloo. Jetzt stelle ich die Frage, Jule. Glaubst du, Barry Manilow mit diesem Song?
1: Ich habe nichts gesagt.
0: Hätte 1974 eine Chance gegen ABBA gehabt. Weil die Songs waren schon sehr populär.
1: Ich glaube, in den 70ern wollten gerne Disco-Songs haben. Ich glaube, also
0: da noch nicht.
1: Da noch nicht. Ich weiß nicht, vielleicht war das, ich glaube, das ist das Ding wie Salvador Sobral. Ich glaube, es hat aber gebraucht in dem Jahr. Aber weißt du, es ist halt genau so ein, das ist genau so ein Schmetterer wie Johnny Logan. Hab ich jetzt drüber nachgedacht. Wie so, hold me now.
0: Aber Johnny Logan war 10 Jahre später dann, oder?
1: Der hat ja auch dreimal gewonnen. Also zweimal und dann hat er nochmal irgendwie mitgeschrieben oder mitgesungen oder so.
0: Ja, Macher einfach.
1: Ja, aber das ist, weißt du, das ist so eine ähnliche Rubrik.
0: Also ich sage, Barry Manilow soll 2027 doch einfach mal zum ESC kommen. Von mir aus mit einem anderen Song. Der Mann ist solide 83 Jahre alt und er lebt noch. Und er ist aus den USA, aber das soll uns ja nicht abhalten. San Marino nimmt gerne irgendwelche
1: Kanzleien. Kauft ihn ein.
0: Bitte. Ich möchte Barry Manilow. Ich rufe an. Ich gebe all mein Geld aus. Mein ganzes Taschengeld.
1: Nimm mein Geld, all mein Geld. Und man darf ja keine Stimmen mehr akkumulieren, aber ich finde einen Weg, meine Stimmen zu akkumulieren.
0: Wir hacken ESC-Seite für Barry Manilow. Leute, das war's.
1: Das war's schon.
0: Ich glaube, wir spielen jetzt noch.
1: Eigentlich wollten wir noch mal einen Werbeblock machen.
0: Weil wir haben noch 20 Sekunden, dann können wir den letzten Song
1: tiefgetaucht spielen. Ralf Siegel wird irgendwann kommen.
0: Ja, Ralf Siegel, falls ihr den nicht kennt, der hat jeden ESC-Song überhaupt jemals geschrieben. Ja. Also es gibt keinen ESC-Song, der nicht von Ralf Siegel ist. Also es wird quasi 2-in-1, eine ESC-Sendung und es wird eine Tiefgetaucht-Sendung.
1: Wow.
0: Schau doch mal auf jungerkulturkanal.de/Programm rein.
1: Bestimmt.
0: Da findet ihr bestimmt, wann diese Sendung stattfinden wird. Irgendwann mal. Einfach täglich reinschauen. Lohnt sich sowieso. jungerkulturkanal.de.
1: So, und Lenny, damit, es war mein innerliches Mandy-Singen.
0: Es war mit
1: dir heute.
0: Da habe ich nichts hinzuzufügen, Jule, es war fantastisch.
1: Ja.
0: Wir haben uns hier richtig gut reingegroovt.
1: So
0: aber
1: machen wir das.
0: Jetzt, man soll aufhören, wenn es am schönsten ist oder wenn halt die Zeit zu Ende ist. Und die Zeit ist jetzt zu Ende, deswegen gibt es für euch noch auf die Ohren Waterloo von ABBA.
1: Tschüssi. Tschüss.

Herzlich willkommen zu einer neuen Folge des Geografie-Podcasts. Mein Name ist Vicky und wir schauen uns heute zusammen weitere coole Facts rund um Vulkane an. Und heute wird es nicht nur um Hitze und Feuer gehen, sondern wir verbinden das Ganze noch mit einem anderen Element. Und zwar kommen heute auch noch Wasser und Luft ins Spiel. Wir haben uns ja schon ein paar Facts rund um Vulkane in der letzten Folge angeschaut. Und wie ich schon angeteasert habe, wird es irgendwann auch um den Ring of Fire gehen. Und damit beschäftigen wir uns heute sowie mit Vulkanen, die nicht nur an Land sind, sondern im Wasser. Zuerst einmal zu diesem mega mystischen Begriff Ring of Fire. Ich weiß nicht, ob du den schon mal gehört hast und mit diesem Begriff vielleicht sogar schon was anfangen kannst. Dieser Begriff beschreibt eine sehr große Region auf dieser Welt. Der Ring of Fire ist ein, man könnte sagen, Kreis aus Vulkanen. Und dieser bildet sich an einer ganz bestimmten Stelle auf dieser Welt. Und da ziehen sich entlang dieses kompletten Rings ganz, ganz viele Vulkane. Als kleiner Tipp, wir befinden uns an Plattengrenzen und deswegen entstehen dort Vulkane. Wir haben ja schon gelernt, dass Vulkane oftmals dann entstehen, wenn sich Platten aufeinander zubewegen und eine Platte subduziert wird, also sich unter die andere Platte schiebt und dann aufgeschmolzen wird. Und dann dieses aufgeschmolzene Gestein hochsteigt und dann irgendwann durch die Erdkruste dringt. Wir haben eine Region auf dieser Welt, die ganz viele von diesen Subduktionsstellen hat. Als weiteren Tipp, wir übersetzen diesen Begriff mal ins Deutsche, dann kommt man vielleicht auch drauf, wo wir uns da befinden. Und zwar sagen wir im Deutschen der pazifische Feuerring. Rund um den Pazifik treffen Platten aufeinander und wir haben Subduktionsstellen, sodass sich rund um diesen Pazifik ganz viele Vulkane bilden. Das heißt, wir haben die in Südamerika, Nordamerika, dann um Asien rum und nach Ozeanien zieht sich dieser Ring, an dem wir ganz viel vulkanische Aktivitäten haben. Weil da so viel Energie im Spiel ist und dadurch, dass die eine Platte unter die andere gehen, durchaus mal Reibungen entstehen können, finden auch oftmals Erdbeben statt, woraus Tsunamis entstehen können. Von dem her ist es ein Ring auf dieser Welt, in dem unglaublich viel Energie im Spiel ist, durch die Vulkanausbrüche, aber auch zum Beispiel durch Erdbeben, die entstehen können. So viel zum Pazifik. Wir tauchen jetzt mal zusammen noch ins Wasser ein und schauen uns Vulkane unter Wasser an. Wir haben ja schon gesagt, dass es auf Land ungefähr 1500 Vulkane auf der ganzen Welt gibt. Unter Wasser, wie gesagt, weiß man noch gar nicht genau, wie viele Vulkane es dort tatsächlich gibt, weil diese Orte oftmals noch gar nicht so gut erforscht sind. Klar ist aber auf jeden Fall, dass es mehrere von diesen Unterwasservulkanen gibt. Manchmal sind es zum Beispiel auch Seamounts, werden die genannt. Einfach Berge, die vulkanisch entstanden sind, die unter der Meeresoberfläche sind und von 1000 bis manchmal auch 4000 Meter Höhe reichen. Das ist ganz schön gigantisch, weil wir da eine ganz schöne Landmasse haben und ganz schön steile Felsen, an denen ganz viele Korallen und verschiedenste Lebewesen leben können. Diese Seamounts entstehen zum Beispiel auch am mittelozeanischen Rücken und aber auch zum Beispiel an ganz vielen Hotspot-Stellen. Das hatten wir ja auch schon im Podcast. Da, wo wir diese ganz heißen Herde haben und ganz viel der Erdkruste aufgeschmolzen wird und dadurch Vulkane entstehen, wie zum Beispiel Hawaii oder die Azoren, entstehen teils eben Vulkane, diese Seamounts und teils auch neue Inseln, wenn diese über den Meeresspiegel herausragen. Ganz spannend ist auch, wenn diese Seamounts dann eventuell mal an so eine Subduktionsstelle kommen und auch wieder subduziert werden, kann es da auch wieder zu unglaublichen Reibungen kommen, weil die eine Platte nicht so leicht unter die andere geschoben werden kann, weil eben diese Seamounts eben ja einfach das Ganze stoppen. Also man kann sich vorstellen, dass einfach eine Platte, die sich unter die andere schiebt, aber die ganze Zeit so Stopper drin hat durch diese Vulkane und dadurch auch wieder zum Beispiel Erdbeben entstehen können oder je nach Spannungen, wenn da ganz viel Wasser in Bewegung gesetzt wird, eben auch Tsunamiwellen. Was auch noch ganz spannend ist, finde ich, grundsätzlich, wenn wir uns Vulkanausbrüche anschauen, können ja verschiedenste Gesteine entstehen und zum Beispiel kann auch Bimsstein entstehen. Das kann sowohl an Land als auch im Wasser entstehen. Wir haben ja auch schon gesagt, dass wenn ein Vulkan ausbricht, da nicht nur am Ende Lava rauskommt, sondern auch Gase und Asche.
Wenn eben sehr viele dieser Gase rauskommen und wir einen sehr gasreichen Vulkanausbruch haben, dann kann es sein, dass durch diesen Wasserdampf und durch Kohlendioxide Bimsstein entsteht, weil in dieses Gestein ganz, ganz viel Luft eingeschlossen wird und das Volumen von diesem Gestein dann auf einmal 85% höher ist, als es eigentlich wäre, wenn wir komplett nur Gestein hätten. Aber durch diese Einschlüsse wird dieser Gestein zum einen größer als auch sehr viel leichter. Und dadurch, dass es dann so leicht ist durch diese ganzen Lufteinschlüsse, schwimmt Bimsstein ja auf Wasser. Wenn wir uns jetzt im Wasser befinden und unterirdisch so ein Vulkan ausbricht, an dem sehr viel Kohlendioxid und Wasserdampf im Spiel ist, kann eben auch Bimsstein entstehen. Und was ich sehr faszinierend finde, ist, dass dann dieser Bimsstein aufsteigt, weil er ja leichter ist als Wasser und wir dann auf dem Meer eine Decke haben können an schwimmendem Bimsstein. Dieser Bimsstein, ihr könnt auch mal nach Videos im Internet schauen, können dann lauter solche Kügelchen sein, die auf dem Wasser schwimmen, wo man dann weiß, okay, da muss irgendwo was ausgebrochen sein. Und die können dann wie so eine Decke, im Englischen sagt man auch Pumice Raft, auf dem Wasser rumschwimmen. Also Pumice heißt Bimsstein und dann wie so eine Raft rumschwimmen und ja, treibt einfach auf dem Wasser rum. Ich habe gelesen, dass es ungefähr 1,5 Jahre braucht, bis dieses Gestein weg ist. Entweder weil es einfach an Küsten angeschwemmt wird oder weil es dann bis dahin wirklich einfach zersetzt und klein gerieben ist. So viel zur heutigen Folge. Also ihr könnt auf jeden Fall mitnehmen, dass wir unter Wasser ganz viele Vulkane haben und auch noch gar nicht wissen, wie viele da tatsächlich vorhanden sind unter Wasser. Dass wir solche Vulkane besonders an eben Subduktionsstellen haben, was auf unserer Welt vor allem dieser Ring of Fire rund um den Pazifik ist. Und dass, wenn ein Vulkan unter Wasser ausbricht, da unglaublich viele Kräfte auch wieder im Spiel sein können, sodass Tsunamiwellen ausgelöst werden können. Gleichzeitig diese Vulkane aber auch wieder neuen Lebensraum für Tiere und Korallen unter Wasser bilden. Und dass wir eben durch diesen schwimmenden Bimsstein auf der Meeresoberfläche darauf schließen können, wenn ein Vulkan unter Wasser ausgebricht. Darauf schließen können, wenn ein Vulkan unter Wasser ausgebrochen.

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Nach der wundervollen Musik von Umm Kulthum kommen wir zu einer weiteren Legende, die die Herzen für Millionen erobert hat. Abdelhalim Hafez, bekannt als die Schwarze Nachtigall. Seine Melodien stecken voller Gefühl, Sehnsucht und Liebe. Hört selbst, wie seine Musik eine ganz eigene Geschichte erzählt.

Tag zusammen. Willkommen bei Funky Flashback. Mein Name ist Ralf Schneider und los geht's mit der 6. Folge von Funky Flashback. Manche sagen ja, dass nicht nur die Qualität der Musik entscheidend für den Erfolg einer Band ist. Vielleicht erinnern sich die Älteren unter euch noch an den Film The Commitments aus dem Jahr 1991. Die Mitglieder der, wie sie von sich selbst behaupteten, härtesten Arbeiterband Irlands brachten es bei der Suche nach einem geeigneten Bandnamen auf den Punkt. Eine Band, die richtig, also richtig, richtig Erfolg haben will, muss mit dem einfachen, aber umso eleganteren englischen bestimmten Artikel beginnen. Man denke da nur an The Beatles, The Doors, The Bee Gees, The Who, The Jackson 5, The Beach Boys, The Clash, The Temptations und natürlich an The Rolling Stones. Gut, gut, gut. Wir spielen hier eigentlich Musik aus den 70ern und das gerade eben sind nicht alles Bands, die aus den 70ern stammen. Eigentlich haben sich bis auf The Clash alle in den 60ern oder davor gegründet, aber wir wollen mal nicht so kleinlich sein. Ihm zu Ehren, also dem Artikel The, spielen wir jetzt 5 Bands, die es im Mai 1972 in die Top 30 der US-Billboard-Charts gebracht haben und den bestimmten Artikel The in ihrem Namen tragen. Und wir fangen an mit The Rolling Stones' Tumbling Dice.

Das war Don McLean. Don McLean landete zuvor mit American Pie einen Nummer 1 Hit, den wir auch schon in Folge 2 gespielt haben. Vincent, der fälschlicherweise auch unter dem Titel Starry Starry Night bekannt ist, ist eine Hommage an Vincent van Gogh und entstand, nachdem Don McLean ein Buch über dessen Leben gelesen hatte. Wir haben gerade einen Live-Mitschnitt von 1982 gehört.

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1: Ich kann mir gut vorstellen, dass ihr diesen Song von gerade eben auch nicht gekannt hattet. Er stammt von der Country-Band Commander Cody and His Lost Planet Airman, die mit Hot Rod Lincoln ihren ersten und einzigen Top-10-Hit landeten. Der Bandleader George Frayne IV., auch bekannt als Commander Cody, verstarb letztes Jahr im September. Seinen etwas merkwürdig anmutenden Bandnamen gab er sich in Anlehnung an einen Science-Fiction-Filmcharakter aus den 1950er Jahren, der damals durch sogenannte Serials, also Serienfilme als Vorfilme der Kino-Hauptfilme, bekannt war. Und jetzt gibt's mal ausnahmsweise ein paar mexikanische Klänge, die ihr wahrscheinlich auch nicht gehört habt, aber lehnt euch einfach mal zurück, stellt euch vor, ihr liegt mit einem leckeren Drink am Strand und genießt eine laue Sommernacht. Hier kommt Suavecito von Malo.

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